DJ Ötzi und seine Version vom Stern. Jetzt haben wir eine kleine Information für die Autofahrer. Die Polizei hat die Sperrung der A3 zwischen dem Frankfurter Kreuz und dem Mönchhof-Dreieck gerade wieder aufgehoben. Die Fliegerbombe ist entschärft. Da wird sich auch die Situation auf der Straße entschärfen. Also Sperrung der A3 zwischen Frankfurter Kreuz und Mönchhof-Dreieck soeben aufgehoben. Ja, wollen Sie in der ARD-Hitnacht bei uns gleich einen Musikwunsch gewinnen? Tja, dann sollten Sie sich in ein paar Minuten mal eine kleine Geschichte anhören. Da haben wir nämlich einige deutsche Lieder in dieser Geschichte versteckt. Und die sollten Sie zählen. Und diese Zahl, die können Sie uns sagen. Und wenn die stimmt, dann gehen Sie in unseren Gewinnerlostopf. Und vielleicht läuft dann in dieser Stunde Ihr Lieblingstitel. Aber es ist, und das sage ich mal vorweg, echt nicht einfach heute. Ich drücke Ihnen die Daumen. Wir haben natürlich bei der Geschichte die Titel mit neutralen Worten ergänzt. Logisch, um es ja klar ein bisschen verständlich zu machen. Also gleich nach den nächsten beiden Titeln. France Gall mit Poupée de Cire, Poupée de Sang. Und das hier sind Starship mit Sarah. Und danach unsere Hit-Geschichte. Und wir brauchen nur eine Zahl. Also, Sie können im Prinzip nicht verlieren.

0: France Gall in der ARD Hitnacht von SR3 Saarlandwelle. So, jetzt habe ich eine ganz gemeine Aufgabe für Sie in unserem Popquiz heute Nacht. Ich habe das vor der Sendung mal im Kollegenkreis probiert und ich kann Ihnen jetzt schon mal sagen, dass von 5 Kollegen 4 daneben lagen. Ja, Sie müssen sich nicht schämen, wenn Sie heute vielleicht um 1 oder 2 Punkte daneben liegen. Probieren Sie es trotzdem. Also, es geht um eine kleine Geschichte. Diese Geschichte haben wir gebaut aus Titeln, aus deutschen Titeln. Ja? Und dann haben wir noch ein paar neutrale Sätze und ein paar neutrale Worte mit reingestreut, damit das Ganze Sinn macht. Ja, und Sie sollten jetzt einfach nur zählen, wie viele deutsche Hits stecken da drin in der Geschichte. Und es ist nicht einfach. Aber probieren Sie es trotzdem. Achtung, hier ist unsere Hitgeschichte. Und die Finger von einer Hand reichen nicht. Das sage ich mal vorweg.
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0: Oh, wie romantisch. Haben Sie mitgezählt? Ja, ich hoffe, Sie haben eine Zahl vor Augen oder im Kopf. Dann rufen Sie uns mal an 0681 64 064 oder schicken Sie uns die Zahl plus Musikwunsch per WhatsApp direkt in die Sendung oder gehen Sie ins Netz, gehen Sie auf die Seite ard.de/hitnacht. Da gibt es unten das Formular, auch da bitte eine Zahl und Ihren Musikwunsch. Und um den spielen wir in dieser Stunde. Das hier noch, Vorsicht Autofahrer, auf der A4 Dresden Richtung Görlitz in der Auffahrt Burgau. Da liegen Metallteile.

0: Neu im Radio, parallel mit Trash und Diamanten.
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0: Es ist ganz genau 2.30 Uhr. Die A3 Oberhausen Richtung Arnheim ist zwischen Wesel und Hamminkeln wegen einer Fliegerbombe voraussichtlich bis Freitagabend gesperrt. Und die A40 Duisburg Richtung Essen ist zwischen Essen, Holsterhausen und Essen Zentrum wegen Bauarbeiten noch bis um 5 gesperrt.
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0: Ja, genau so habe ich mir das gedacht bei unserem Popquiz heute Nacht. Es haben sehr, sehr viele Leute bis jetzt schon mitgemacht und die Telefonleitungen glühen auch noch. Aber die wenigsten liegen richtig. Also die meisten, was ich so jetzt gesehen habe bei den WhatsApp-Nachrichten, die meisten liegen entweder ein oder zwei unter der richtigen Zahl. Aber okay, ich gebe Ihnen gleich nochmal unsere übliche Wiederholung. Das heißt, wir werden Ihnen die Geschichte nochmal zu Gehör bringen und dann können Sie nochmal mitzählen, wie viele deutsche Hits da drin stecken. Wir spielen um einen Musikwunsch Ihrer Wahl. Aber vorher noch Diana Ross und Upside Down.
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0: Diana Ross in Upside Down, die ARD-Hitnacht. Und jetzt gibt's nochmal unsere kleine Hit-Geschichte, die wir aus deutschen Liedern zusammengebaut haben. Sie sollten die Hits zählen, die da drin stecken. Und wenn Ihre Zahl stimmt, dann gehen Sie auch noch in den Lostopf, aus dem wir gleich einen Gewinner ziehen werden. Und dessen Musikwunsch kommt ins Radio. Aber nochmal volle Konzentration. Es ist nicht einfach heute. Hier ist sie nochmal, unsere Hit-Geschichte. Zählen Sie mit.
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0: Ja, letzte Chance und da geben wir Ihnen wie immer zwei Titel Zeit. So lange können Sie noch anrufen oder WhatsApp schicken oder auch ins Internet gehen auf ard.de/hitnacht. Nennen Sie uns einfach nur die Zahl der Hits, die Sie rausgehört haben und einen Musikwunsch, bitte nicht vergessen. Unter Telefon 0681 64 064. Vielleicht hören wir uns gleich wieder mit Ihrem Lieblingshit.

Neil Diamond, gerade nochmal auf großer Welttournee. I am sad. So, ihr lieben Menschen da draußen am Radio, schönen Dank an alle, die mitgemacht haben bis jetzt und alle, die die richtige Zahl geliefert haben, egal ob sie jetzt aus dem Bauch kam oder ob sie wirklich genau jeden Titel kennen, egal, die richtige Zahl war wichtig und alle, die die richtige Zahl haben, sind im Lostopf. Bitte jetzt nicht mehr anrufen, keine Mails und keine WhatsApp-Nachrichten mehr schicken und in 3,5 Minuten lösen wir auf und dann sagen wir Ihnen auch nochmal die einzelnen Titel, die da drin stecken. Es war ganz schön tricky heute. Und vielleicht ist ja gleich Ihr Musikwunsch im Radio. Bis dahin noch Simon & Garfunkel mit America.

Simon & Garfunkel und America. Hier ist die ARD-Hitnacht von SR3 Saarlandwelle. So, jetzt werden wir unser Quiz auflösen, das wirklich nicht einfach war, obwohl so viele Leute es probiert haben. Aber gut, wir haben aus den richtigen Antworten jetzt einen Kandidaten ausgelost.

0: Nochmal kurz die Titel vorlesen, damit das schneller geht. Also, Männer über 50 mit Bernd Stelter. Das Phänomen von der Helene. Dann Alt wie ein Baum mit den Pudis. Dann Männer mit Herbert Grönemeyer. Dann Rücksicht, das ist Mary Rose. Eine Nacht voll Schatten mit Juliane Werding. Das Beste von Silbermond.
1: Das wusste ich jetzt nicht.
0: Ja, das war schön versteckt, ja. Das Beste von Silbermond. Also, lieb mich ein letztes Mal, das war Roland Kaiser. Ich zeig, nee, wie man tanzt und singt mit Heinz-Rudolf Kunze. Das genau, war dann der letzte.
1: Das eine war wir abhanden gekommen.
0: Ja, das ist kein Problem. Aber du hast ja dann doch nochmal schnell instinktiv um einen erhöht und damit hast du dann Glück gehabt.
1: Ja.
0: So, mein lieber Christoph, dann spielen wir jetzt gleich einen Song für dich. Was hast du dir ausgesucht?
1: Das ist von einer ganz alten Gruppe, glaube ich, von der Gruppe Hello, New York Groove.
0: Ja, der New York Groove. Ja, das stimmt. Den haben wir lange nicht mehr im Radio gehabt.
1: Ja.
0: Und danach habe ich mich entschieden, einen von den neuen nehme ich mal. Und zwar den ersten, den wir da versteckt haben. Bernd Stelter mit Männer über 50.
1: Der ist jetzt nächste Woche bei uns in der Nähe. Der Siegerlandhalle ist dritte auf der Bernd Stelter.
0: Okay, und da bist du mit dabei?
1: Jawohl.
0: Ja, dann kannst du dich jetzt schon mal warm singen.
1: Jawohl.
0: Bei Männer über 50. Danke fürs Mitmachen, Christoph. Viel Spaß noch heute Nacht. Gell. Danke.
1: Tschüss, ciao.

0: Andi.
1: Männer um die 30?
0: Wir hatten über Männer gesprochen.
1: Männer um die 40?
0: Ach nee, nicht die mit der Krise.
1: Männer über 50?

Bernd Stelter hatte schon ganz schön viel Country, der Song, und das ist ein gutes Stichwort in der nächsten Stunde. Da geht's in meiner Musikstunde mal um Country-Musiker, die Cover-Songs singen. Und die kommen teilweise gar nicht aus der Country-Szene. Mehr nach den Nachrichten. Bis dahin noch Dine and the Belmonts und Shirley Bassey. Und das hier, Vorsicht auf der A1 Bremen-Hamburg in Höhe Hamburg-Stillhorn. Das sind Personen auf der Fahrbahn. Wow.

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1: 3 Uhr, Mexiko-Stadt. In der Nähe der mexikanischen Hauptstadt hat sich ein schweres Erdbeben ereignet. In der Millionenmetropole Mexiko-Stadt und in Provinzen südöstlich der Hauptstadt stürzten viele Gebäude ein. Nach Behördenangaben kamen mehr als 100 Menschen ums Leben. Rettungskräfte rechnen mit vielen weiteren Opfern. Etwa 4 Millionen Menschen haben keinen Strom mehr. Das Beben hatte eine Stärke von 7,1. Zehntausende Menschen in Mexiko-Stadt rannten in Panik aus ihren Häusern auf Straßen und Plätze. Der internationale Flughafen stellte seinen Betrieb ein. Schulen und Universitäten wurden geschlossen. Einige Krankenhäuser sind so schwer beschädigt, dass sie evakuiert werden mussten. Das Erdbeben ereignete sich am Jahrestag eines der schwersten Beben in der Geschichte Mexikos. Am 19. September 1985 starben rund um Mexiko-Stadt fast 10.000 Menschen. New York. Israels Ministerpräsident Netanyahu hat vor der UN-Vollversammlung die gestrige Rede von US-Präsident Trump gelobt. Netanyahu sagte, er habe bei den Vereinten Nationen noch nie eine so kühne, mutige und freimütige Rede gehört. Er bezog sich unter anderem auf die Kritik Trumps am Iran. Der israelische Regierungschef nannte das Land einen von der Leine gelassenen, hungrigen Tiger der Nationen verschlinge. Die Regierung in Teheran nannte Trumps Äußerungen dagegen eine ignorante Hassrede. Die Äußerungen gehörten ins Mittelalter und nicht in die heutige Zeit. Trump hatte gestern seine erste Rede vor der UN-Vollversammlung gehalten. Darin nannte er den Iran, Nordkorea und Venezuela Schurkenstaaten. Trump deutete auch an, das Atomabkommen mit Teheran aufzukündigen. Berlin. Nach der jüngsten Gerichtsäußerung zur Mietpreisbremse hat der Deutsche Mieterbund gelassen reagiert. Der Verband bezeichnete die Diskussion als viel Lärm um nichts. Nur das Bundesverfassungsgericht sei zuständig. Das Berliner Landgericht hatte in einem Urteil um einen Mietstreit die Mietpreisbremse als verfassungswidrig eingestuft. Nach Ansicht der Richter beschneidet die Regelung die Vertragsfreiheit zwischen den Parteien. Das Landgericht wies aber darauf hin, dass es in dem vorliegenden Streit um andere Fragen gegangen sei und eine grundsätzliche Entscheidung nur das Bundesverfassungsgericht treffen könne. Die deutsche Immobilienwirtschaft begrüßte dennoch die Einschätzung. Vom Verband ZIA hieß es, die Mietpreisbremse sei ein Bürokratiemonster und verhindere, dass ausreichend neue Wohnungen gebaut werden. Basseterre. Hurrikan Maria hat auch auf der französischen Karibikinsel Guadeloupe schwere Zerstörungen angerichtet. Nach Medienberichten wurde ein Mensch von einem Baum erschlagen. Viele Häuser auf der Insel sind beschädigt. Straßen überflutet und zehntausende Bewohner haben keinen Strom mehr. Zuvor hatte der Wirbelsturm auf der Insel Dominica gewütet. Viele Häuser dort wurden komplett zerstört. Maria zieht jetzt auf die Jungferninseln und Puerto Rico zu. Die Behörden richteten hunderte Notunterkünfte ein. Frankfurt am Main. Flugzeugpiloten werden im deutschen Luftraum immer häufiger durch Drohnen behindert. Nach einem Bericht der Rheinischen Post wurden der deutschen Flugsicherung in diesem Jahr bis Ende August schon 60 Zwischenfälle gemeldet. Das sind etwa so viele wie im gesamten Vorjahr. Die meisten Zwischenfälle mit Drohnen gab es bei Starts und Landungen an den Airports Frankfurt und Berlin-Tegel. Die deutsche Flugsicherung forderte Konsequenzen. Hobby-Drohnen seien derzeit für das Radar nicht zu erkennen. Dies müsse sich ändern. Zum Sport. In der Fußball-Bundesliga hat der FC Bayern vorübergehend die Tabellenführung übernommen. Die Münchner gewannen beim FC Schalke mit 3:0. RB Leipzig verlor in Augsburg mit 0:1. Wolfsburg und Bremen trennten sich 1:1 und Mönchengladbach gewann gegen Stuttgart 2:0. In der zweiten Liga gab es diese Ergebnisse: Kiel St. Pauli 0:1, Ingolstadt Duisburg 2:2, Kaiserslautern Aue 0:2 und Sandhausen Union Berlin 1:0.
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2: Heute Nacht im Nordwesten wolkig und regnerisch. Auch am Alpenrand gibt es dichte Wolken und etwas Regen. Im übrigen Land aber ist es aufgelockert und trocken. In den Frühstunden ein paar Nebelfelder und das bei Tiefstwerten zwischen 13 und 4 Grad. Am Tag sieht es fast genauso aus. Auch da im Nordwesten immer noch Wolken und Schauer. Und auch ganz im Süden noch regnerisch. Ansonsten ein Mix aus Sonne und Wolken und meist trocken. Die höchsten Werte 9 bis 18 Grad. Und die Aussichten für den Donnerstag: wolkig, aber meist trocken. Und es wird ein bisschen wärmer. 12 bis 20 Grad.
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2: 3:05, die A7 Füssen-Reute Richtung Ulm. Zwischen Illertissen und Vöhringen ein totes Tier. Die A3 Oberhausen Richtung Arnheim ist zwischen Wesel und Hamminkeln wegen einer Fliegerbombe voraussichtlich bis Freitagabend gesperrt. Die A40 Duisburg Richtung Essen ist zwischen Essen-Holsterhausen und Essen-Zentrum wegen Bauarbeiten noch bis um 5 gesperrt. Und auf der A52 Gelsenkirchen Richtung Marl fährt zwischen Anschluss B224 und Kreuz Marl Nord ein Schwertransport, den können Sie im Moment nicht überholen.
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2: Und bei mir wird in dieser Stunde ein bisschen gecovert, also nachgesungen. Es geht um Country-Musiker und um Lieder, die man von anderen Leuten kennt. Im Studio ist Dieter Exter. Hallo.
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Vier spanische Musiker und ein deutscher Sänger, die Los Bravos und Black is Black. Die ARD-Hitnacht von SR3 Saarlandwelle und in dieser Stunde, da geht es bei mir wieder mal um ein musikalisches Thema. Die Musiker, die Sie hören werden, die kommen alle aus der Country-Szene. Allerdings werden Sie heute mal Lieder singen, die Sie nicht selber geschrieben haben und die teilweise auch im Ursprung gar keine Country-Songs waren. Ja, gleich starten wir damit in der ARD-Hitnacht-Musikstunde. Vorher noch die Tuesdays. Und das hier ist ein Lied, das hat Stevie Wonder für sein großes Idol geschrieben, für den Big Duke Ellington, der Big Band-Chef Duke Ellington, und der Titel Sir Duke.

Tuesdays und zusammen gehen die ARD-Hitnacht von SR3 Saarlandwelle. Und in dieser Stunde, da habe ich mir mal ein paar Country-Musiker rausgesucht. Und die haben alle eins gemeinsam. Sie singen nämlich nicht ihre eigenen Lieder. Die Songs, die kennt man. Und teilweise kommen sie auch aus einer ganz anderen musikalischen Richtung. Aber okay, starten wir erstmal mit einem Lied. Das war schon im Ursprung eine country-orientierte West Coast-Nummer. Das Original, das kam nämlich von den Eagles. Und dann hat 1993 der Country-Musiker Travis Tritt diesen Titel gecovert. Travis, der hat bisher 10 Alben veröffentlicht. Jedes davon hat sich über 1 Million Mal verkauft. Und er hatte 5 Nummer-1-Singles in den US-Country-Charts bisher. Also dieser Travis Tritt ist durchaus einer der Stars der Szene. Hier ist seine Coverversion vom Eagles-Hit Take It Easy.

0: Travis Tritt heißt der Mann und Take It Easy. Eine Meldung für die Autofahrer auf der A2 Hannover Richtung Dortmund zwischen Lauenau und Rehren. Ein defekter Schwertransporter auf dem rechten Fahrstreifen. Da bitte angepasst fahren. Country-Musiker singen Coversongs. Das ist heute Nacht mein Thema in der Musikstunde. Das nächste Lied, das hieß im Original Girl on the Billboard. 1965 hat der Country-Sänger Del Reeves auf Platz 1 der Charts gebracht. Da ging es um ein Schild an der berühmten Route 66. Und da war ein sehr attraktives Mädchen zu sehen, das die Fahrer in den LKWs immer abgelenkt hat. Und diese Geschichte, die haben dann Truckstop 1977 ins Deutsche übersetzt. Und weil man damals gerade den Sicherheitsgurt in die Köpfe der Fahrer bringen wollte, da hat die deutsche Verkehrswacht an den Autobahnen dann Schilder aufgestellt mit einer Frau, die obenrum nichts anhatte als nur ein Sicherheitsgurt. Ja, und hier ist die deutsche Coverversion von Girl on the Billboard. Hier sind Truckstop mit die Frau mit dem Gurt.
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1: Elvis. Elvis war ein Musiker, der neben Rock'n'Roll und Gospel auch sehr gerne mal country-orientierte Songs gemacht hat. Und so kam er dann 1961 mit dem Titel Little Sister in die Charts. Natürlich, das war ein Rock'n'Roll-Song, aber schon bei Elvis hat man ein bisschen Hillbilly und auch Country-Wurzeln rausgehört. Und genau diesen Titel hat sich dann 1987 Dwight Jokham vorgenommen. Er ist einer von denen, die die Country-Musik in Amerika ein bisschen modernisiert haben. Und allein in seiner Heimat, da hat Dwight Jokham bisher mehr als 30 Millionen Platten verkauft. Und er hat bei seiner Version natürlich den Country-Sound mehr in den Vordergrund gestellt. Eine sehr schöne Fassung von Little Sister von Dwight Jokham. Und mehr Country-Cover gibt's gleich.

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1: Es ist 3.32 Uhr. Vorsicht, Autofahrer auf der A8 Stuttgart Richtung München zwischen Burgau und Zusmarshausen. Ein defekter LKW. Die A3 Oberhausen Richtung Arnheim ist zwischen Wesel und Hamminkeln wegen einer Fliegerbombe voraussichtlich bis Freitagabend gesperrt. Und die A40 Duisburg Richtung Essen ist zwischen Essen-Holsterhausen und Essen-Zentrum wegen Bauarbeiten noch bis um 5 gesperrt. Allen unterwegs heute Nacht, gute Fahrt.
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1: Country-Musiker covern, also singen nach. Gleich der zweite Teil. Vorher die neue von Radio Doria mit Jan-Josef Liefers. Jeder meiner Fehler, so heißt die neue Single, gibt's gleich nach Alphaville und Big in Japan.
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1: Schönes, intensives Stück, jeder meiner Fehler und Radio Doria. Und jetzt wird bei uns wieder gecovert. Die Musiker, die kommen alle aus der Country-Szene. So zum Beispiel auch Tim McGraw. Tim ist einer derjenigen, die es geschafft haben, sowohl in den Country-Charts als auch in den Pop-Charts vertreten zu sein. So haben es alleine 7 seiner Alben auf Platz 1 der Country-Hitparade geschafft und 4 weitere Produktionen sind dann auf Platz 1 der ganz normalen Popcharts gelandet. Ja, so war es dann natürlich für Tim McGraw auch kein großes Problem, sich mal mit einem Hit von Elton John zu beschäftigen. Den hatte Elton 1971 geschrieben und so hat ihn dann Country-Star Tim McGraw musikalisch umgesetzt. Der Song Tiny Dancer.

Ja, eine Version, die Sir Elton John sehr, sehr gut gefallen hat, wie er später mal gesagt hat. Tim McGraw und die Version von Tiny Dancer. Als vor ein paar Wochen Gunther Gabriel starb, da haben sich viele mal wieder an seine Karriere erinnert und die war ja durchaus eine Achterbahn. Also mal war er mit seinen Country-Schlagern ganz oben, dann gab es aber auch wieder tiefe Abstürze und immer wieder hat sich Gunther nach oben gekämpft. Gunther Gabriel war ein Typ, der sich nie verbogen hat, genau wie sein großes Vorbild Johnny Cash. 2003, da war Gunther in den Staaten im Studio von Johnny Cash. Dessen Sohn John hatte Musiker gebucht und mit denen hat dann Gunther Gabriel 18 Lieder aufgenommen. Natürlich alle von Johnny Cash, aber Gunther hat sie sehr schön ins Deutsche übertragen. Hier ist mal ein Stück aus dieser Produktion aus I Walk the Line, wurde bei Gunther Gabriel dann Ich bleib auf Kurs.

Ich bleibe auf Kurs, Gunter Gabriel. Schnell eine gute Info für die Autofahrer. Die Wartungsarbeiten auf der A40 zwischen Essen-Holsterhausen und Essen-Zentrum sind beendet. Die Sperrung wurde da gerade wieder aufgehoben. Und ich habe jetzt noch eine ganz spezielle Zugabe in meiner Musikstunde. Gerade hatten wir Gunter Gabriel mit einem Cover von Johnny Cash. Und hier ist noch der Meister selbst. Auf seinem letzten Album, das er noch zu seinen Lebzeiten eingespielt hat, da hat sich Johnny Cash mal mit einigen bekannten Songs beschäftigt. Er war damals schon 70 und er war krank. Das spürt und hört man. Die Lieder klingen alle so ein bisschen zerbrechlich. Und dann hatte sich Johnny Cash auch noch ein Lied vorgenommen, das mit Country-Musik nun überhaupt nichts zu tun hatte. Es war einer der größten Hits der Synthie-Pop-Band Depeche Mode. Und das wird jetzt der Schlusspunkt in meinem Musikthema heute Nacht. Country Stars covern. Hier ist Johnny Cash mit seiner Version von Personal Jesus.

The Marmalades mit Reflections of My Life in der ARD-Hitnacht. Vorsicht, Autofahrer! Auf der A5 Darmstadt Richtung Heidelberg zwischen Seeheim-Jugenheim und Zwingenberg, da liegen Fahrzeugteile. Und wir starten gleich in den frühen Mittwochmorgen und das mit einem Wunschduell. Mal gucken, was den Hörern da so heute Morgen einfällt. Mehr nach den Nachrichten und das hier sind noch Dawn und Say, Has Anybody Seen My Sweet Gypsy Rose?

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1: Und bei uns sind die Hörer mitten im Radio gleich wieder das ARD-Hitnacht-Wunsch-Duell. Und im Studio ist Dieter Exter. Hallo.
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Pastor Gilbert und merci, merci. Vorsicht, Autofahrer, auf der A565 Bonn Richtung Meckenheim in der Auffahrt Bonn-Hartberg, ein defekter LKW. Ja, und jetzt sind Sie wieder doppelt gefragt bei uns in der Sendung. Wir starten das heutige Wunsch-Hit-Duell. Eine Viertelstunde sammeln wir jetzt am Telefon und im Internet oder per WhatsApp Ihre Vorschläge. Zwei davon losen wir aus und um 16:30 werde ich Ihnen diese beiden Titel und die Kandidaten natürlich vorstellen. Und dann gibt's eine telefonische Abstimmung und der Kandidat mit den meisten Stimmen, der hört seinen Hit im Radio. Machen Sie uns Vorschläge, die gut ankommen bei der Hörerjury. 0681 64 064. Unter der Nummer geht auch eine WhatsApp oder gehen Sie ins Netz, gehen Sie auf die Seite ard.de/hitnacht. Wir sind sehr gespannt auf Ihre Ideen. Vielleicht losen wir sie ja aus heute fürs Finale und dann verhelfen Ihnen vielleicht die Hörer zum Sieg. Also bewerben jetzt Viertelstunde 0681 64 064 oder ard.de/hitnacht. Da ist noch was Neues. Vorsicht, Autofahrer A4, Aachen Richtung Köln, zwischen Köln-Klettenberg und Köln-Eiffeltor. Da liegen Gegenstände. Ja.

Ja, die Hitnacht spielt neue Musik von Max Richard Lessmann, sein Titel Keine Langeweile. Es kommt was Neues von der Straße. Vorsicht auf der A99, Kreuz München Süd Richtung Kreuz München Nord. Zwischen Haar und Kreuz München Ost steht nach einem Unfall ein defekter LKW auf dem mittleren Fahrstreifen. So, und wie immer habe ich jetzt noch eine kleine Geburtstagstorte. Und die geht heute Morgen an einen amerikanischen Bassisten. Sein Name Chuck Panozzo. Zusammen mit seinem Bruder und mit einem Freund hatte Chuck eine Gruppe gegründet und die hatte sich dann 1972 den Namen Styx gegeben. Styx, die haben immer schönen melodischen Rock gespielt und Chuck Panozzo, der war auf der Bühne sowieso immer ein Hingucker, denn er hat meist einen Doppelbass gespielt, also eine Bassgitarre mit zwei Hälsen und das sieht natürlich immer schon sehr, sehr gut aus. Und der Mann ist auch richtig stark an seinem Instrument. Heute wird dieser Chuck Panozzo 69 Jahre alt. Wir gratulieren heute Morgen mal, natürlich klar, mit einem der großen Hits von Styx. Boat on the River. Und da ist noch was Neues von der Straße. Vorsicht A3, Frankfurt Richtung Köln, zwischen Dietz und Montabaur. Ein defektes Fahrzeug auf dem rechten Fahrstreifen.

0: Die Searchers. Oh, wir haben ein sehr interessantes Wunschduell ausgelost, gerade für heute Morgen. Interessant, sage ich mal deshalb, weil die beiden Titel, die Sie jetzt gleich hören werden, die trennen genau 20 Jahre. Ja, der eine Titel 1975, ein Riesenhit, und der andere 1995. Mal gucken, wo die Tendenz da heute hingeht. Also Sie müssten sich entscheiden. Und die beiden Kandidaten freuen sich jetzt auf Ihre Stimmen. Und wer die meisten Stimmen kriegt, egal ob jetzt WhatsApp oder am Telefon, wir schmeißen nachher alles zusammen. Wer die meisten Stimmen sammelt, der hört seinen Hit im Radio. Und jetzt gibt es Schottland gegen Schweden. Ja, wir fangen mal in Schweden an. Markus Pieper hat sich diesen Titel bestellt. Und das ist für alle die, die ein bisschen Sehnsucht haben. Hier sind Rednecks aus Schweden mit Wish You Were Here. Ja, das könnten wir ausspielen heute Morgen. Oder wir können es ein bisschen flotter gestalten. Dann gehen wir mal in die 70er Jahre. Da ist heute Morgen mit dabei Maximilian Weiß. Und Maximilian hätte gerne die Bay City Rollers mit Bye Bye Baby. Das ist der hier. Ja, was machen wir denn? Was Verträumtes von Rednecks, Wish You Were Here? Oder lieber was Flottes von den Bay City Rollers, Bye Bye Baby? Sie haben es in der Hand, wie immer. Wir machen nur eine Strichliste. Jetzt anrufen, bitte entscheiden. 0681 64 064. Entweder Rednecks, Wish You Were Here oder die Bay City Rollers. Ab jetzt.
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0: Es ist gleich 4.31 Uhr. Vorsicht, Autofahrer auf der A3 Frankfurt Richtung Köln. Zwischen Dietz und Montabaur ein defektes Fahrzeug auf dem rechten Fahrstreifen. Und die A3 Oberhausen Richtung Arnheim ist zwischen Wesel und Hamminkeln wegen einer Fliegerbombe voraussichtlich noch bis Freitagabend gesperrt. Ansonsten gute Fahrt.
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0: Und wir sammeln Stimmen für unsere beiden Kandidaten. Entweder gewinnt Maximilian oder es gewinnt Markus. Entweder die Bay City Rollers mit Bye Bye Baby oder Rednecks mit Wish You Were Here. 0681 64 064. Wenn besetzt ist, Wahlwiederholung drücken oder schreiben Sie uns eine WhatsApp.
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Ralf Zukowski und was Kinder machen. Vorsicht, Autofahrer auf der A42 Kamp-Lindfort-Dortmund. Zwischen Dortmund, Bodelschwing und Kastrop-Rauxel, da sind Personen auf der Fahrbahn. Also während drüben hinter der Scheibe bei uns Barbara mit den Hörern telefoniert, habe ich hier die Oberaufsicht über unsere WhatsApp-Maschine. Und da mache ich immer gleich Striche, wenn ich die WhatsApps aufmache. Und da habe ich am Anfang gedacht, hey, wir müssen gar nicht lange weitermachen, weil das geht ja eindeutig in eine Richtung. Ich habe immer nur Striche für den einen Titel gemacht. Ja, und dann, ich habe natürlich weiter aufgemacht. Und dann schwenkte das Ganze völlig um. Ja, dann gab es nur noch Stimmen für den anderen Titel, sodass wir im Moment relativ knapp liegen. Also zum Beispiel, bitte Rednecks, dann kann ich in Ruhe eine Tasse Kaffee trinken, während ich euch zuhöre. Weiterhin noch eine schöne Nacht, hat Iris gerade geschrieben. Einen wunderschönen guten Morgen. Die Bay City Rollers. Eure Claudia aus Köln. Wir, Olaf und Karin, auf dem Weg in den Feierabend, wünschen uns Rednecks. Da gab's für mich kein Zögern heute. Bitte die Bay City Rollers. Oder einen schönen guten Morgen. Ich stimme heute für die Bay City Rollers, schreibt der Bernd. Und bitte Rednecks, wish you were here, euer Peter. Und Rednecks, wish you were here, Klaus aus Bietigheim, Sven aus Bietigheim. So, jetzt reicht's aber schon wieder. Jetzt müssten Sie vielleicht noch den Deckel drauf machen. Also, entscheiden Sie sich bitte jetzt noch ganz kurz. Entweder Rednecks, wish you were here oder die Bay City Rollers mit Bye Bye Baby. Ergebnis in 5 Minuten. Und bis dahin, die Beatles zum Beispiel. Close your eyes.

Ja, die Hitnacht von SR3, Saarlandwelle, unser Wunsch-Hit-Duell. Und viele Leute glauben uns das immer gar nicht, dass das wirklich so spannend ist. Nein, wir lügen nicht. Das ist wirklich so spannend gelaufen, auch heute Morgen wieder. Also bei mir bei der WhatsApp-Abstimmung, da waren es mal 5 Stimmen Unterschied zwischen den beiden Titeln. Da kann man nicht wirklich von einem Verlierer sprechen. Okay, bei den Telefonstimmen waren es ein paar mehr als Unterschied, aber gut, es war sehr spannend und es waren 2 tolle Titel. Wer hat verloren? Ich habe sie mir gerade noch mal schnell rausgesucht, die WhatsApp von Markus Pieper. Markus hatte nämlich geschrieben: Guten Morgen, liebes Radioteam. Ich möchte den Titel Wish You Were Here von Rednecks ins Rennen schicken, da ich als Trucker bei diesem Titel immer wieder an meinen Engel und an meine Familie denke. Liebe Grüße von unterwegs, euer Markus. Ja, Markus, leider, wir müssen uns mit den Gedanken heute begnügen an die Familie und an die Liebsten. Rednecks hat nämlich leider verloren. Wish You Were Here. Heute Morgen nicht im Radio. Aber dafür der Wunsch für Maximilian Weiß. Mit einem dicken Dankeschön von beiden Kandidaten an alle, die abgestimmt haben im Wunsch-Duell. Und natürlich auch Dankeschön von mir, dass immer da so viele Leute mitmachen. Es haut uns immer um. Hier sind die Bay City Rollers. Viel Spaß beim Wachwerden und bye bye, Baby.

0: Die Stimme hat man immer wieder erkannt. Hans Hartz und die weißen Tauben sind müde. Die ARD-Hitnacht von SR3 Saarlandwelle. Morgen, da werde ich mich in meiner Musikstunde mal ein bisschen mit dem liebsten Kind der Deutschen beschäftigen. Im Popquiz. Da suchen wir dann einen Hit, der nicht zu drei anderen passt. Und in der Mitmachaktion, da machen wir morgen mal ein bisschen etwas Erdkunde. Ich umschreibe das einfach mal so. Ja, und dann habe ich gerade noch eine WhatsApp aufgemacht. Hallo ihr Lieben, wir sind gestern Abend von unserem Nordsee-Urlaub, Klammer auf, Sturmflut inklusive, Klammer zu, zurückgekommen. Und endlich kann ich wieder euer Programm hören. Und ich freue mich, dass ich gleich wieder Schnuppe und Hase hören kann. Ganz liebe Grüße, eure Brigitte aus dem Odenwald. Okay, Brigitte, dann lassen wir die beiden am besten mal sofort ins Radio, okay?
1: Hallo.
2: Selber hallo.
0: Dumme Gespräche. Unterhaltung, die die Welt nicht wirklich braucht.
2: Du, Hase, kannst du mal kommen?
3: Was ist denn los, Schnuppe?
2: Ich hab hier Ärger mit dem Computer.
3: Wie kann ich dir denn helfen?
2: Also, Hase, wenn ich was schreibe, dann sind die Buchstaben alle groß.
3: Hast du denn die Feststelltaste gedrückt, Schnuppe?
2: Nee, Hase, das habe ich selber festgestellt.
0: Na gut, das war's für mich. Wir hören uns morgen wieder 0.05 Uhr. Bis dahin kommen Sie erstmal gut durch den Mittwoch. Mein Name ist Dieter Exter und das hier noch. Vorsicht auf der B28 Herrenberg-Reutlingen zwischen Kusterdingen-Jettenburg und Stuttgarter Straße B27. Da sind Personen auf der Fahrbahn.

0: Hallo, mein Name ist Manfred Sechsauer. Ich möchte gerne mit Ihnen einen Streifzug durch die faszinierende Welt der Rock- und Popmusik der 60er Jahre unternehmen.
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0: Schön, dass Sie reinhören in unsere Reise durch die 60er Jahre der Rock- und der Popmusik. Mein Name ist Manfred Sechsauer und ich möchte Ihnen ganz gerne etwas über die Musik und die Musiker der Roaring Sixties erzählen. Über eine wirklich spannende Zeit mit vielen großen Stars der Jahre 1964-65.

Ludwig Erhard ist Bundeskanzler. Er gilt als Vater des Wirtschaftswunders. Heinrich Lübke ist Bundespräsident. Cassius Clay wird Boxweltmeister aller Klassen und damit Boxlegende. Er konvertiert zum Islam und nennt sich fortan Muhammad Ali. I am the greatest wird sein Markenzeichen. Die deutsche Industrie holt sich Arbeitskräfte ins Land. Sie kommen aus den damals ärmsten Ländern Europas. Auf dem Kölner Hauptbahnhof wird als millionster Gastarbeiter der Deutschen Bundesrepublik ein Portugiese begrüßt. Am 2. Juli unterzeichnet in Washington US-Präsident Lyndon B. Johnson das Bürgerrechtsgesetz zur Aufhebung der Rassentrennung. Es wurde bereits von John F. Kennedy auf den Weg gebracht. Nach Beendigung der Sklaverei im Jahr 1863 ist es das wichtigste Dokument zur Gleichstellung der schwarzen Bevölkerung in den USA. Am 7. August beschließt der US-Kongress einstimmig die Annahme der sogenannten Tonkin-Resolution. Damit erhält Präsident Johnson die Vollmacht zur amerikanischen Beteiligung am Vietnamkrieg. Come on, everybody!

Am 9. September genehmigt die DDR Rentnern Verwandtenbesuche in der BRD und in West-Berlin und setzt am 1. Dezember den Zwangsumtausch von Geld für Besucher aus dem Westen fest. Am 14. Oktober wird der russische Präsident Nikita Chruschtschow vom Plenum des ZK aus seinen Ämtern entlassen. Nachfolger im Amt ist Alexei Kosygin, Parteichef ist Leonid Brezhnev. Der Philosoph Jean-Paul Sartre lehnt am 22. Oktober den Nobelpreis ab. Zwei Ereignisse sind 1964 Höhepunkt in der Sportwelt. Am 29. Januar werden in Innsbruck die Olympischen Winterspiele eröffnet und am 10. Oktober die Olympischen Sommerspiele in Tokio. Bum, bum.

In der Geschichte der Rock- und Popmusik beginnt das Jahr 1964 mit Ereignissen von überragender Bedeutung. Ja, man kann sagen, mit einer musikalischen Revolution. Nichts mehr wird sein wie vorher. 7. Februar 1964, 13.20 Uhr. Auf dem New Yorker Kennedy Airport landet der Pennenflug PA-101. Vor der Gangway wimmelt es von Presseleuten, die Kameras sind bereit, die Blitzlichtlampen hochgestreckt, ebenso die Mikrofone der Tonbandgeräte. Die Tür geht auf und auf der Gangway erscheinen vier junge Männer. Strahlende Gesichter, seriöses Erscheinen, vier Knopfjackett, weißes Hemd, Krawatte, dunkler Mantel und Pilzkopffrisur. Die Beatles betreten amerikanischen Boden. Eine friedliche Invasion und Amerika ergibt sich. Die Rockgeschichte nimmt eine neue Wendung. In der Ankunftshalle versuchen mehr als 1000 kreischende Teenager bis zur Absperrung vorzudringen. Und oben auf der Terrasse, da drängen sich weitere 3000 Kids. Brian Somerville, der Pressesprecher der Beatles, hat alles gut vorbereitet, aber das hier nicht erwartet. Dies ist ja völlig aus der Kontrolle geraten, ruft er aufgeregt. Und dann stellen, nach amerikanischer Manier, die Reporter ihre Fragen. »Würden Sie uns etwas vorsingen?«, fragt einer. »Nö, erst brauchen wir Geld«, meint John Lennon. »Haben Sie vor, etwas mit nach Hause zu nehmen?«, will ein anderer wissen. »Ja, das Rockefeller Center«, erhält er von Paul McCartney zur Antwort. Als Ringo Starr gefragt wird, was er von Beethoven halte, entgegnet der: »Oh, ich mag ihn, vor allem seine Gedichte.«

Im New Yorker Plaza Hotel, wo die Beatles wohnen, klettern Mädchen die Feuertreppe hoch, stürmen die Treppenhäuser und versuchen, zu den Beatles vorzudringen. Diese sind auf Sightseeing-Tour in Manhattan, tanzen Twist im Peppermint Club, schauen Fernsehen und flirten mit den Zimmermädchen. Am 9. Februar geben die Beatles im amerikanischen Fernsehen ihr Live-Debüt. Sie treten in der berühmten Ed Sullivan Show auf. 73 Millionen Menschen schauen zu. Vor der Show erreicht sie ein Telegramm aus Hollywood mit Glückwünschen zum Amerika-Besuch und zum Auftritt bei Ed Sullivan. Absender? Elvis Presley. Zwei Tage danach haben die Beatles im Washington-Kolosseum ihr amerikanisches Konzertdebüt. Eine halbe Stunde lang stehen sie auf einer improvisierten Drehbühne. Ein musikalisches Ereignis mit Auswirkungen auch auf die Wirtschaft. Das Magazin Billboard schreibt nämlich, seit 1775 war der Einfluss von Großbritannien auf den amerikanischen Handel nie mehr so stark. Viele kleine und große amerikanische Firmen balgen sich nun um jedes englische Produkt, so steht's in der Billboard. Auch andere englische Bands profitieren davon und schaffen den Sprung über den großen Teich.

Die Beatles gehen auf Tournee. Mit einem privaten Eisenbahnwaggon reisen sie nach Washington, treten abends im Kolosseum auf und werden dort von tausenden kreischenden Teenagern mit Karamellbonbons, Lockenwicklern und anderen Dingen bombardiert. In Miami verursachen sie bei ihrer Ankunft Verkehrsstaus. 7000 Teenager spielen verrückt und randalieren. Auch bei der Abreise vom New Yorker Kennedy-Flughafen zurück nach England finden sich schreiende Mädchen in Massen ein und viele von ihnen fallen in Ohnmacht. Das also ist Amerika. Alle scheinen durchzudrehen, meint Ringo Starr. Aber die Beatlemania hat noch lange kein Ende. Am 23. Februar 1964 sind die Beatles mit einer Aufzeichnung ihrer bekanntesten Titel zum dritten Mal in Folge in der Ed Sullivan Show. Ed Sullivan erklärt, unser ganzes Team ist wirklich sehr, sehr traurig, dass diese dritte Sendung vorerst die letzte mit den Beatles ist. Diese Jungs aus Liverpool haben mit ihrem Verhalten hier alle beeindruckt, die sie kennenlernen durften. Nicht nur als professionelle Sänger, sondern auch als patente junge Männer. Die Beatles sind nun auf Tournee in aller Welt, auch in Australien. In Melbourne spielen sie im Juni 1964 vor 300.000 Menschen. George Harrison meint dazu, uns wollen hier mehr Leute sehen als die Queen. Eigentlich klar, sie hat ja auch noch keinen Hit gemacht. Im August beginnen sie eine neue Nordamerika-Tournee. Sie treten in San Francisco auf, danach in Kansas City. In Cleveland stürmen Fans die Bühne. Ein Polizeiinspektor greift ein und nimmt John Lennon einfach das Mikrofon weg und, naja, damit ist das Konzert beendet. Wie überall werden nun Auftritte der Beatles von Polizisten, Privatordnern und Hilfskräften begleitet. Mehr und mehr wird ja die Musik bei Konzerten übertönt vom Geschrei der Fans. Das nervt natürlich. Aber der Siegeszug der Beatles durch die USA im Jahr 1964 gilt als Meilenstein in der Rock-Pop-Geschichte. Ihr frischer Sound, ihr poppiges Aussehen, ihre Ausgelassenheit und ihr Humor, das alles traf genau den Nerv der Amerikaner.

Im Gegensatz dazu verlief die Karriere einer inzwischen ebenfalls weltberühmten englischen Gruppe in ganz anderen Bahnen. Achtung Amerika, sie kommen, die Rolling Stones. Sie sind spitze, sie sind irre, sie sind Rebellen, sie haben Erfolg, sie sind Englands heißeste Band. Mit diesem Lob kündigt am 14. Mai 1964 die Schallplattenfirma per Anzeige im Magazin Billboard die Ankunft der Stones in Amerika an. Die Zeitung Daily Mirror hatte zuvor nach einer England-Tournee der Stones berichtet, dass man im Grand Hotel in Bristol der Rockgruppe den Zugang zum Speisesaal verweigerte, weil sie weder Jacketts noch Krawatten trugen. Das Blatt bezeichnete sie als, Zitat, die hässlichste Band Englands und setzt noch eins drauf, die meisten Eltern, überhaupt Erwachsene, mögen sie einfach nicht. Während in England im Mai 1964 die Stones mit ihrem Album The Rolling Stones Platz 1 der Charts besetzen, nachdem die Beatles 51 Wochen lang Nummer 1 waren, erscheinen sie, also die Stones, in Amerika mit Not Fade Away erstmals in den Charts auf Platz 89.

Im Juni treffen die Rolling Stones in New York zu ihrer ersten US-Tournee ein. Ihre Konzerte sind oft nicht sonderlich gut besucht. Ihr Fernsehdebüt in Amerika haben sie in The Les Crane Show des Senders WABC. In den Jazzstudios in Chicago lernen sie Blueskünstler der 40er und 50er Jahre kennen, wie zum Beispiel Chubby Checker, Muddy Waters und Willie Dixon. Die Stones treten in der ABC-Fernsehsendung The Hollywood Palace auf und spielen I Just Wanna Make Love to You. Gastgeber Dean Martin witzelt nach einer Nummer des Comedy-Akrobaten Larry Griswold, das ist der Vater der Rolling Stones, seitdem versucht er sich umzubringen. Im Oktober 64 sagen die Stones eine geplante Südafrika-Tournee ab, weil die britische Musikergewerkschaft ein Anti-Apartheid-Embargo über Südafrika verhängt hat. Erstmals treten die Rolling Stones am 25. Oktober in der Ed Sullivan Show auf und singen Around and Around und Time is on my side. Ja, und warum auch immer im Publikum kommt es zu Krawallen. Und daraufhin erklärt Ed Sullivan, ich verspreche euch, die, also die Stones, treten nie wieder in meiner Sendung auf. Was ich mir in 17 Jahren aufgebaut habe, lasse ich mir nicht in wenigen Wochen zerstören. Ja, ob es die Stones gestört hat, man weiß es nicht. Auf jeden Fall im New Musical Express wünschen sie allen verarmten Friseuren samt ihrer Familien schöne Weihnachten. Tja, über den weiteren Karriereweg der Rolling Stones in den Jahren 64, 65 und in den Jahren danach sollten sich aber einige Zeitgenossen noch sehr wundern.

absolut neu in der Bundesrepublik, wird 1964 komplett bestückt mit 8 Rockgruppen, davon 2 deutsche und 6 aus England. In dieser Kategorie nehmen die Beatles Platz 1 ein, gefolgt von den Rolling Stones. Hinter der deutschen Gruppe The Rattles auf Platz 4 behaupten sich nunmehr englische Gruppen bei den Interpreten des Jahres. The Records, The Swinging Blue Jeans, The Searchers, The Animals und The Shadows. Insgesamt aber ist 1964 immer noch ein Jahr mit einer gemischten Musikpalette. Ich

Ein Jahr später, 5. Oktober 1965, 18.05 Uhr. Für Beat-Fans beginnt eine neue Ära. An diesem 5. Oktober läuft die erste Sendung Hallo Twen mit Manfred Sechsauer. Musik und Information für junge Hörer auf der Europawelle Saar. Die erste tägliche Beat-Sendung eines öffentlich-rechtlichen Senders. Der Titel The Dixotay von Billy Butterfield, das Hallo Twen Thema, ist seit diesem Tag für viele ältere Hörer ein Signal abzuschalten. Für Millionen Teens und Twens aber ein Grund, alles stehen und liegen zu lassen und die Lautstärke ihres Radios auf volle Pulle zu drehen. Hallo Twen ist zunächst als Wunschkonzert geplant. Die Briefe der Hörer, man kann das heute kaum noch nachvollziehen, kommen wirklich körbeweise. Natürlich kommen auch böse Zuschriften. Besorgte Eltern schreiben sogar an den Spiegel und dieser veröffentlichte den Brief, in dem sich eine Mutter über die zunehmende Amerikanisierung der deutschen Jugend beklagt, besonders in der Sendung Hallo Twen mit Manfred Sechsauer beim Saarländischen Rundfunk. Beatles, Stones oder gar The Who mit dem Wahnsinnstitel My Generation, das ist halt für die Mama zu viel. Dieser Brief irritiert aber auch den damaligen SR-Intendanten Dr. Franz May sehr. Über den Programmdirektor lässt er nachforschen, ob es denn auch ein paar positive Reaktionen für diese Sendung gibt. Wir lassen ihm wirklich einen Waschkorb voller, natürlich positiver Briefe ins Büro bringen. Und die kommen an uns zurück und auf dem obersten steht ein Vermerk des Intendanten: Wenn das so ist, dann weiter so. Ihr Franz May.

Tja, aber fast hätte so ein Titel von The Who, My Generation, das früher aus für Hallo Sven bedeutet. Hallo Sven war in den 60er Jahren, das kann man ohne Übertreibung sagen, die erfolgreichste Radiomusiksendung für junge Leute. Über viele Jahre lang war sie beim Musikpol des Musikexpress, einer der damals wichtigsten Musikzeitschriften Europas, die beliebteste deutsche Popmusiksendung. Platz 3 für Teens, Twents und Top Time, WDR 12%. Zweiter Platz für Hits aus aller Welt, HR 18,4%. Und Platz 1, claro, Hallo Twen, Europawelle Saar, 30%. Durch Hallo Twen war der saarländische Rundfunk über Jahre auch der beliebteste Sender für junge Leute. Und für mich begann damals so richtig das Abenteuer Radio. Das SR-Schallplattenarchiv war zu Beginn der Sendung Hallo Twen nicht gerade sehr gut mit Beatmusik bestückt, also brauchte ich meine eigenen Platten mit. Aber lange musste ich die Singles und LPs nicht hin und her schleppen, denn auch die Plattenproduzenten, die Schallplattenfirmen, bekamen schnell mit, wie gut dieses neue Konzept bei den jungen Hörern ankam. Regelmäßig bekam ich nun alles, was mit Beatmusik zu tun hatte, in den Sender geliefert. Ja, und einen zusätzlichen aktuellen Kick bekam die Sendung durch Jochen Berger. Es war ein Freund von mir, der in London studierte und sich sehr für Popmusik interessierte. Jochen Berger mochte ich so ganz einfach stiekum zu unserem Hallo Twen-Korrespondenten in London. Er besorgte die aktuellsten Platten und jede Woche machten wir nun eine Live-Schaltung nach London. Jochen saß dort am Telefon und berichtete über das Neueste aus Englands Musikszene. Alles live natürlich. Die Platten kamen noch am selben oder am Vortag per Postexpress nach Saarbrücken und aktueller ging's einfach nicht.

Die Europawelle Saar machte damals ihrem Namen alle Ehre. Denn der Sender in Saarbrücken war tatsächlich Europas stärkster Mittelwellensender. Wir erreichten über unsere Frequenz 1421 Kilohertz viele tausend Hörer in Belgien, Holland, Spanien, in Frankreich und in vielen Ländern Osteuropas. Auch bei den jungen Leuten in der DDR war Hallo Twen ein absolutes Muss. Es lag wohl auch an der besonderen Mischung. Bei Hallo Twen wurden ja nicht nur Platten gespielt, es gab Preisrätsel, einen Hallo Twen Briefclub, ein schwarzes Brett mit aktuellen Informationen über Stars, Konzerte und News aus der Welt der Popmusik. Und außerdem war Hallo Twen ständiger Gast mit Live-Sendungen in vielen Jugendstrafanstalten. Und immer mehr Promis besuchten uns auf dem Saarbrücker Hallberg. Jede Menge Stars gaben sich damals in meiner Sendung die Klinke in die Hand. Dave D, Johnny Hallyday, Spencer Davis, die Trox, die Lords, die Rattles, Alexis Corner, John Mayall und viele andere kamen ins Studio und qualmten mir die Bude voll. Auch The Who waren in Saarbrücken zum Konzert und auf dem Hallberg. Einer ihrer Songs wurde zwar keine Nummer 1, schaffte es aber dennoch, die Hymne einer neuen Generation zu werden. My Generation.

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5: Auch heute wieder mit Bernd Schmeier und ich sage Hallo und Moin Moin. Schön, dass ihr mit dabei seid. Ja, und ich habe mir mal gedacht, vorige Woche hatten wir Deutschstunde und wir machen heute mal eine kleine Rundreise durch Frankreich und durch Spanien bzw. spanische Lieder. Da ist also auch unter anderem mal was aus Argentinien und so weiter mit dabei. Aber es wird Spanisch gesungen sowie Französisch. Hab mir dann überlegt, mit was fangen wir dann eigentlich an in der Sendung? Ja, okay, hab geguckt, gesucht und hab ihn gefunden. Und zwar Antoine. Und bei ihm heißt es dann ganz einfach Bonjour, salut.

Spanisch geht's weiter, und zwar gibt es eine Gruppe aus Argentinien, und die veröffentlichte 1986 ihren Titel Imágenes Paganas, und dieser Titel stammt aus dem Jahr 1986. Und man muss also noch dabei sagen, es war der bekannteste Song des argentinischen Rocks und wurde von der Band Virus veröffentlicht. Und hier sind sie.

Der Limitec 1969, und der eine oder andere Leckerbissen ist natürlich auch mit dabei. Spending My Time kennt ihr alle von Roxette. Und ja, die haben auch 1996, also wir haben von 1946 bis 1996 Lieder dabei, Songs, Balladen, Chansons, egal wie. Und sie haben auch ein Album rausgebracht in Spanien, Ballades en Español. Und hier ist dieser Titel, Spending My Time, Una Dia Sin Ti. Hier ist Roxette.

Sylvie Vartan war das und ihr Titel Irresistiblement, und das war einer ihrer größten Hits von der französischen Pop-Ikone, wie man ja sagt, aus dem Jahr 1968. Das Ganze gab es auch auf Italienisch und das hat auch sie entsprechend interpretiert. Jetzt kommen wir zu ihm. Er ist einer der bedeutendsten spanischen Liedermacher und Lyriker des 20. Jahrhunderts. Er ist bekannt für seine poetischen Texte, die er sowohl auf Katalanisch als auch auf Spanisch verfasst und singt. Sein Name Juan Manuel Serra und sein Titel Penélope.

1972 war das und wir drehen die Uhr jetzt nochmal 12 Jahre zurück. Eigentlich wurde der oder das Lied oder das Chanson 1956 von Charles Dumont geschrieben und komponiert und von Michel Vauquer geschrieben, so rum sollte es sein, ja. Und es wurde am 10. November 1960 zum ersten Mal aufgenommen und im Dezember des gleichen Jahres entsprechend veröffentlicht. Man muss auch dazu sagen, dieser Titel erreichte total, also sofort Platz 1 der Verkaufscharts in Frankreich, in den Niederlanden, Belgien und Kanada. Und neben diesem Lied gehören La Vie en Rose und Milord zu ihren größten Erfolgen. Jetzt wissen es einige, um wen es geht. Es geht um Edith Piaf, genau. Und nein, ich bereue nichts, kommt nicht von mir. Nein, das ist das Lied Non, je ne regrette rien.

Den Herrn habt ihr mit Sicherheit erkannt. Julio Iglesias de la Cueva ist spanischer Sänger, klar. Und er gilt mit über 300 Millionen verkauften Tonträgern und rund 390 Gold- und Platin-Schallplattenauszeichnungen als einer der erfolgreichsten Einzelinterpreten, mittlerweile 82 Jahre. Und er war ja auch Fußballer und hat schon einiges im Leben erlebt. Jetzt kommen wir zu einer Mexikanerin. Sie singt natürlich auch Spanisch, Daniela Romo. Sie ist aber nicht nur Sängerin, sondern auch Schauspielerin. Und sie ist 59 geboren. Und hier ist sie mit einem Titel aus dem Jahr 1984, I Know Pido de Luna. Und das ist Daniela Romo.

0: Am Anfang habe ich ja gesagt, wir gehen bis ins Jahr 1943 zurück, eigentlich 1946. Es geht um ein Chanson und zwar von dem französischen Chansonnier Charles Trenet. Und dieses Chanson entstand eigentlich im Jahr 1943 und wurde von ihm erstmals 1946 eingespielt. Seither wurde das Lied von zahlreichen internationalen Interpreten gecovert, wie zum Beispiel Lala Anderson, Bing Crosby, Bobby Darin und einigen mehr. Und es entwickelte sich zu einem der bekanntesten französischen Chansons. Hier ist La Mer.
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1: Ja, 1946, Wahnsinn, ne? Da gehen schon ja, 80 Jahre dahin, aber man kann sich immer noch sehr schön anhören und wir machen jetzt weiter mit einem Musikwunsch. Passt zwar nicht so in den Rahmen rein, weil es was Englisch gesungenes, aber ja, Musikwünsche erfülle ich, wenn ich es erfüllen kann. Und es geht um eine Band, die sich da nennt Rocking Barris, eine britische Beatband, die Anfang der 60er Jahre in Birmingham gegründet wurden. Und sie leiteten den Namen von Chuck Berry ab. Und ja, was soll ich noch dazu sagen? Hören wir uns ihren Song an. Und mit diesem Song gibt's dann Grüße aus St. Louis Roden vom Armin. Und der hat sich diesen Titel gewünscht. The Rocking Barris, Funny How Love Can Be.

Albano und Romina Power. 1982, Felicità. Das war der italienische Titel und aufgrund der internationalen Popularität wurde dieser Titel von ihnen auch als auf dem Spanischen aufgenommen, als Felicidad. Und den haben wir jetzt gerade gehört. Ja, der Song thematisiert einfache Momente des Glücks wie Händchen halten, Wein trinken, Liebe und bleibt einer und ist einer ihrer größten Erfolge. So, jetzt kommen wir so langsam aber sicher zum Schluss. Mir bleibt noch zu sagen, habt eine gute Zeit und tschüss, bye bye, sagt der Bernd. Und natürlich mit zwei Musiktiteln noch im Koffer und zwar Que c'est bon de t'aimer und das ist Crazy Horse. Nicht zu verwechseln mit den englischen, das ist die französische Formation. Und anschließend zum Schluss haben wir die Los Bringos mit To Me, Just Adios. Passt ja wunderbar und tschüss.

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11: Auch heute wieder mit Bernd Schmeier und ich sage Hallo und Moin Moin. Schön, dass ihr mit dabei seid. Ja, und ich habe mir mal gedacht, vorige Woche hatten wir Deutschstunde und wir machen heute mal eine kleine Rundreise durch Frankreich und durch Spanien bzw. spanische Lieder. Da ist also auch unter anderem mal was aus Argentinien und so weiter mit dabei. Aber es wird Spanisch gesungen sowie Französisch. Hab mir dann überlegt, mit was fangen wir dann eigentlich an in der Sendung. Ja, okay, hab geguckt, gesucht und hab ihn gefunden. Und zwar Antoine. Und bei ihm heißt es dann ganz einfach Bonjour, salut.

Spanisch geht's weiter, und zwar gibt es eine Gruppe aus Argentinien, und die veröffentlichte 1986 ihren Titel Imágenes Pagana, und dieser Titel stammt aus dem Jahr 1986. Und man muss also noch dabei sagen, es war der bekannteste Song des argentinischen Rocks und wurde von der Band Virus veröffentlicht. Und hier sind sie.

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1: Ja, das war er, Pere, mit seinem Burrito. Er ist spanischer Sänger und Gitarrist und er galt als hervorragender Vertreter der katalanischen Rumba. Geboren im März 1935, verstorben 2014 im August im Alter von 79 Jahren. Jetzt kommen wir zu einem wunderbaren Chanson und zwar von Georges Moustaki. Und es stammt aus dem gleichnamigen Album, das 1969 veröffentlicht wurde, Limitech. Hier ist Georges Moustaki.

Der Limitec 1969 und der eine oder andere Leckerbissen ist natürlich auch mit dabei. Spending My Time kennt ihr alle von Roxette. Und ja, die haben auch 1996, also wir haben von 1946 bis 1996 Lieder dabei, Songs, Balladen, Chansons, egal wie. Und sie haben auch ein Album rausgebracht in Spanien, Ballades en Español. Und hier ist dieser Titel, Spending My Time, Una Dia Sin Ti. Hier ist Roxette.

Sylvie Vartan war das und ihr Titel Irresistiblement, und das war einer ihrer größten Hits von der französischen Pop-Ikone, wie man ja sagt, aus dem Jahr 1968. Das Ganze gab es auch auf Italienisch und das hat auch sie entsprechend interpretiert. Jetzt kommen wir zu ihm. Er ist einer der bedeutendsten spanischen Liedermacher und Lyriker des 20. Jahrhunderts. Er ist bekannt für seine poetischen Texte, die er sowohl auf Katalanisch als auch auf Spanisch verfasst und singt. Sein Name Juan Manuel Serra und sein Titel Penelope.

1972 war das und wir drehen die Uhr jetzt nochmal 12 Jahre zurück. Eigentlich wurde der das Chanson 1956 von Charles Dumont geschrieben und komponiert und von Michel Vauquer geschrieben, sollte es sein, ja. Und es wurde am 10. November 1960 zum ersten Mal aufgenommen und im Dezember des gleichen Jahres entsprechend veröffentlicht. Man muss auch dazu sagen, dieser Titel erreichte total, also sofort Platz 1 der Verkaufscharts in Frankreich, in den Niederlanden, Belgien und Kanada. Und neben diesem Lied gehören La Vie en Rose und Milord zu ihren größten Erfolgen. Jetzt wissen es einige, um wen es geht. Es geht um Edith Piaf, genau. Und nein, ich bereue nichts, kommt nicht von mir. Nein, das ist das Lied Non, je ne regrette rien.

Den Herrn habt ihr mit Sicherheit erkannt. Julio Iglesias de la Cueva ist spanischer Sänger, klar. Und er gilt mit über 300 Millionen verkauften Tonträgern und rund 390 Gold- und Platin-Schallplattenauszeichnungen als einer der erfolgreichsten Einzelinterpreten, mittlerweile 82 Jahre. Und er war ja auch Fußballer und hat schon einiges im Leben erlebt. Jetzt kommen wir zu einer Mexikanerin. Sie singt natürlich auch Spanisch, Daniela Romo. Sie ist aber nicht nur Sängerin, sondern auch Schauspielerin. Und sie ist 59 geboren. Und hier ist sie mit einem Titel aus dem Jahr 1984, I Know Pido de Luna. Und das ist Daniela Romo.

Am Anfang habe ich ja gesagt, wir gehen bis ins Jahr 1943 zurück, eigentlich 1946. Es geht um ein Chanson und zwar von dem französischen Chansonnier Charles Trenet. Und dieses Chanson entstand eigentlich im Jahr 1943 und wurde von ihm erstmals 1946 eingespielt. Seither wurde das Lied von zahlreichen internationalen Interpreten gecovert, wie zum Beispiel Lala Anderson, Bing Crosby, Bobby Darin und einigen mehr. Und es entwickelte sich zu einem der bekanntesten französischen Chansons. Hier ist La Mer.

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1: Ja, 1946, Wahnsinn, ne? Da gehen schon, ja, 80 Jahre dahin, aber man kann sich immer noch sehr schön anhören und wir machen jetzt weiter mit einem Musikwunsch. Passt zwar nicht so in den Rahmen rein, weil es was Englisch gesungenes, aber ja, Musikwünsche erfülle ich, wenn ich es erfüllen kann. Und es geht um eine Band, die sich da nennt Rocking Barris, eine britische Beatband, die Anfang der 60er Jahre in Birmingham gegründet wurden. Und sie leiteten den Namen von Chuck Berry ab. Und ja, was soll ich noch dazu sagen? Hören wir uns ihren Song an. Und mit diesem Song gibt's dann Grüße aus St. Louis Roden vom Armin. Und der hat sich diesen Titel gewünscht. The Rocking Barris, Funny How Love Can Be.

Albano und Romina Power. 1982, Felicità. Das war der italienische Titel und aufgrund der internationalen Popularität wurde dieser Titel von ihnen auch als auf dem Spanischen aufgenommen, als Felicidad. Und den haben wir jetzt gerade gehört. Ja, der Song thematisiert einfache Momente des Glücks wie Händchen halten, Wein trinken, Liebe und bleibt einer und ist einer ihrer größten Erfolge. So, jetzt kommen wir so langsam aber sicher zum Schluss. Mir bleibt noch zu sagen, habt eine gute Zeit und tschüss, bye bye, sagt der Bernd. Und natürlich mit zwei Musiktiteln noch im Koffer, und zwar Que c'est bon de t'aimer und das ist Crazy Horse, nicht zu verwechseln mit den englischen, das ist die französische Formation. Und anschließend zum Schluss haben wir die Los Bringos mit To Me, Just Adios. Passt ja wunderbar und tschüss.

Hallo meine Lieben, ich bin wieder da. Heute führe ich euch durch den Abend mit der besten Musik aus dem zweiten Quartal 1980. Ich hoffe, ihr werdet beim Zuhören genauso viel Spaß haben wie ich beim Vorbereiten. Anschnallen und genießen. Los geht's!

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Wir kommen jetzt zu einem ganz besonderen Moment in unserer Zeitreise. April 1980, der Moment des Eurovision Songs. Ein riesiges Lob und ständig Ovation hat sich damals ein Mann ganz Besonderes verdient. Johnny Logan mit seiner gefühlvollen Ballade What's Another Year sank er sich nicht nur in die Herzen der Zuschauer, sondern sicherte Irland der Sieg in Den Haag. Heute Abend feiern wir seinen ersten großen Meilenstein. Hier ist für euch der Mann, der Eurovision-Geschichte geschrieben hat, Johnny Logan mit What Another Year.

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1: Das war ein kurzer Blick zurück, aber jetzt richten wir den Fokus wieder auf die Musik. Ich habe noch einige besondere Highlights im Gepäck, die wir jetzt gemeinsam auspacken.

Die Stunde geht nun langsam zum Ende. Zum Schluss spiele ich für euch noch etwas auf Polnisch. Ihr wisst ja, dass ich Polin bin und unglaublich gerne hier als Moderatorin beim OKSAR arbeite. Ich wünsche euch eine wunderschöne Zeit und vor allem bleibt gesund. Bis zum nächsten Mal. Das war eure

Dann sage ich Moin Moin, Bienvenue und Welcome to the Country Club. Und heute bis 19 Uhr und wir haben also einiges für euch entsprechend vorbereitet an Musik. Ich wollte noch einen Beitrag zu Dolly Partons Tod machen, die ja im August im Alter von 80 Jahren verstorben ist im Krankenhaus an den Folgen einer Krebserkrankung, aber das hat leider nicht mehr hingehauen, werde ich euch nächste Woche entsprechend präsentieren im Country Club. Und Dolly Parton war ja eine Frau, die also mit vielen Singer-Songwriter Duette gesungen hat, unter anderem auch mit ihm, und zwar Barry Gibb Words, und hier ist Dolly Parton.

Und eins kann ich also mit ruhiger Gewissen behaupten, ihre Songs werden uns immer an sie entsprechend erinnern. Jetzt kommen wir zu einer Dame, die im Januar 1950 in Oklahoma geboren ist. Und sie ist US-amerikanische Country-Sängerin, Songschreiberin und Pianistin. Ihr Name Peggy Hopes, ihr neuestes Werk Those Baldwin Sisters.

Vicky Hopes und eine Frage von mir, geht's auch euch manchmal so? Man nimmt sich relativ viel vor und wenn man dann fertig ist, hat man nur die Hälfte geschafft. Also es ist wirklich, manchmal vergeht die Zeit wie im Flug und manchmal wünscht man sich, ja, wäre es doch schon mal eine Stunde später. Glenn Jones, er erzählt uns was von Dinosauriern und dessen Land. Hier ist er mit The Land of the Dinosaurs.

17. August 2026, da kam dieser Titel auf den Markt, Back to the Country, das ist eine Country-Single der australischen Band Highway 95 und hier haben wir sie, hier ist Back to the Country.

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1: Das war Country-Musik aus Australien. Was ich immer wieder vergesse, am Mikrofon begleitet euch der Bernd Schmeier. Und man möge es mir verzeihen, ich vergesse das jedes Mal entsprechend mitzuteilen. Normalerweise ist es schon am Anfang so, dass man das sagen sollte. So, das in eigener Sache. Und jetzt kommen wir zu Country-Musik aus England, The Shires, ein britisches Country-Duo, bestehend aus Singer-Songwriter Ben Earl und Chrissy Rhodes. Und Earl singt Harmoniegesang, spielt Klavier und Gitarre und Rhodes ist die Lead-Sängerin. Das Duo gründete sich 2013 und veröffentlichte 2015 ihr Debütalbum Brave und hier ist ihr neuester Titel und sie haben einen 10-Jahres-Plan, 10 Years Blaine und hier sind The Shires.

Trevor Knight war das, The Ballad of Billy King and Joe. Und er wurde zusammen mit Smokey Dawson 1989 für einen Area Award in der Kategorie Bestes Country-Album für ihre Single High Country nominiert. Das zu ihnen. Jetzt kommen wir zu Country Rock und das kommt von Todd Barrow, Road Warrior.

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Kirsten Alting, What Good Is Doing? Und man muss sagen, nach einer mehrjährigen Musikpause ist sie mit neuer Stimme zurückgekehrt und sie hat ein tieferes Verständnis für das, was wirklich zählt, und das hat sie wieder auf die Bühne gebracht. Und jetzt haben wir wieder was Rockiges, und das ist ein deutscher Titel und eine Country-Cover-Version von Dirk Maverick und Dirty Harry von der Band Yandies. Und sie machten einen Titel, der schon etwas älter ist, wieder, ja, hörenswert im Stile der Country-Musik. Und hier ist Dirk Maverick und Yandies mit Skandal im Sperrbezirk.

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1: Ja, ich würde sagen, gut gemacht. Stammt von Spider-Murphy Gang und wirklich hier jetzt mal in einem Country-Gewand und ja, würde sagen, war gut. Und Walk, Don't Run, das ist die nächste Formation und ihr Titel Alligator Stump.

Lee and Kelly war das und jetzt kommen wir zu einem Holländer und eigentlich heißt er Johan Smith und hat einen Künstlername und nennt sich mittlerweile John Smith und mit THS hinten und 1981 erblickte er das Licht der Welt in den Niederlanden und durch seine Eltern und seine älteren Brüder kam er also relativ früh mit der Musik in Berührung und auch wenn diese zunächst nicht seinem persönlichen Geschmack entsprach, legte er den Grundstein für seine ältere musikalische Laufbahn. Wir werden demnächst noch etwas mehr von ihm hören, nicht nur songmäßig, nein, wir werden auch so seine Biografie und einiges mehr unter die Lupe nehmen. Allerdings, jetzt haben wir mal einen Titel von ihm aufliegen, und zwar Last Night, hier ist John Smith.

Ja, in der zweiten Stunde werden wir noch einen Titel von ihm hören, aber dazu etwas später. Keith Gillie. Ich habe also jetzt viele Sachen aufmachen können, aber es geht um den Keith Ray Gillie. Er ist eines der vier Kinder des verstorbenen Country-Music-Stars Mike Gillie und seiner ersten Frau Geraldine Garrett. Und aufgewachsen ist er halt eben im Schatten des legendären oder der legendären Karriere seines Vaters. Und mittlerweile hat er sich als talentierter Musiker seinen eigenen Weg gebahnt. Und wie er sich anhört, hören wir jetzt in seinem Titel Keith Gillie hier vor.

Duncan, Sandy, Dot und jetzt kommen wir zu Pilch und Come What May und ihr hört ja mit Sicherheit, wie abwechslungsreich die Country-Musik eigentlich ist. Man hat also mittlerweile mehr Pop-Elemente mit eingebaut, was ich ja nicht immer so sehr gut finde. Das ist aber meine eigene Meinung. Und wenn man also wirklich nach Amerika und Kanada, Australien und so weiter reinhört, da kann man schon einiges andere auch noch entsprechend hören. Und jetzt kommen wir zu Pilch, Come What May.

Und das war Pilch mit ihrem neuesten Song. Und jetzt kommen wir zu was brandaktuellem. Es ist das Genre Americana Indie Folk. Und die Musiker, das sind Louis Smith, Rhythm Guitar, Lead Vocals, Brian Roy, Ryan Wood, Drums, Ben Lederberg und Lead Guitar und Jake Fenneman an den Keys. Und die Formation nennt sich Candle Street Company und sie haben eine neue Single rausgebracht und das ist eigentlich die erste, ja, aus ihrem kommenden Folk-Album. Und dieser Titel von dem Album, der heißt Juddling Astro Man und der kommt genau am 23. Oktober 26 auf den Markt. Und ja, wie sich das Ganze anhört, hören wir jetzt, wie gesagt, in ihrer ersten Auskopplung. Hier ist Heavy Diamond Ring, The One You Use.

So, das kann schon mal in einer Live-Sendung passieren. Ich habe also das falsche Fenster aufgehabt. Ja, und es geht hier um Heavy Diamond Ring, The One You's Use. Und da gehören dazu also die Musiker der Band, Sarah Anderson, Paul De Heaven, Blake Stefan, Mike Lange, Orient Tate. Und ich habe euch schon was erzählt, was eigentlich die nächste Woche fällig ist. Und ja, es geht also um die erste Single von der kommenden EP. Und diese EP, die wird am 16. Oktober 26 auf Gitcher Records entsprechend veröffentlicht. Und man kann sagen, das ist ein charmanter, verspielter Sommerhit, den wir jetzt gerade gehört haben. Und Heavy Diamond Rings, kommende EP heißt Let Love Be Enough. Okay, das war's. Und jetzt kommen wir zu Alan Caswell. Kann immer mal passieren. There's nobody there.

So, wir haben schon lange nichts mehr von Bluegrass gehört, aber ich habe jetzt also entsprechend was aufliegen und zwar von Chris Hillman, New Old John Robertson.

So klang es vor 65 Jahren. Wanda Jackson, No Wedding Bells for Joe. 1961 war das. Und jetzt gehen wir in das Jahr 2025 mit ihm. Und zwar Kish Modi und sein Titel Bait a Hook and Cast a Line. Hier ist er.

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0: Tristan Houghton war das mit Take a Little Time und jetzt haben wir Folk Roots Musik aufliegen und ja, das Genre ist bei ihm Western Folk Roots und das ist Tom Swearingen, das sind die Co-Writers und geschrieben hat das Randy Palmer und hier ist er mit dem Titel It's a Crazy Thing.
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Randy Palmer, It's a Crazy Thing. Jetzt kommen wir zu dem Titel Broken Tears. Das ist eine neu aufgelegte Single der britischen Country-Singer-Songwriterin Helena Mays. Und dieser erscheint offiziell am 1. September, also in einigen Tagen. Und Entstehungsgeschichte, das Lied lag rund 10 Jahre im Songarchiv der Künstlerin und wurde nach einer Frischzellenkur, also für das Jahr 2026, neu arrangiert und aufgenommen. Und hier ist sie, Helena Mays mit Broken Tears.

Maze. Gehen wir jetzt ins Jahr 2000 zurück. Da hatte er eine Nummer 1 Hit in den Billboard Country Single Charts und es war die 25. seines Zeichens, Genre Country, Neo-Traditional Country, und das Album hieß Good Time, der Interpret Alan Jackson und sein Country Boy.

Alan Jackson, Country Boy. Jetzt kommen wir zu dem nächsten Titel und das ist Bluegrass Band, so heißt dieser Titel. Und man muss also dazu sagen, er, der Knowlton, kommt aus Richmond, Illinois und er begann schon im Alter von 4 Jahren zu singen und gründete mit 14 Jahren seine erste Band, in der er Gitarre und Mandoline spielte. Bluegrass Wurzeln waren zuvor gegründete er Rob Knowlton, The Bluegrass Travelers. Und hier ist er mit seinem Titel Bluegrass Band Rob Knowlton.

Trevor Aaron Carlisi war das mit She's Want My Life. Und jetzt kommen wir zu Becky Denton und ihr Titel Barefootin'.

Der nächste Interpret ist Phil Slater. Ich habe also jetzt hin und her gesucht, habe aber nicht das gefunden, was ich wollte. Ja, Fields of Dreams ist sein Titel, den hören wir uns auch jetzt an, auch wenn ich hier jetzt keine näheren entsprechenden Hinweise geben kann. Aber ja, hören wir uns mal den Song an.

went too far, ein Humphreys Graham. Und das war eine Country-Single von ihm im Honky-Tonk-Stil des britischen Sängers. So, jetzt kommen wir aber langsam, aber sicher zum Ende der Sendung. Zwei Titel habe ich entsprechend noch aufliegen. Und ich habe also gerade gemerkt, ich habe da was, das ich noch spielen muss. Und diesen Titel will ich natürlich entsprechend noch einfügen. Und Mike Hutches ist der nächste Interpret. If I ever need a lady, I'll call you. Und den Schluss macht dann der Titel Goodbye, passt ja wirklich zum Schluss der Sendung von John Smith. Den hatte ich ja noch in der ersten Stunde euch entsprechend angesagt. Ich wünsche euch eine gute Zeit, bleibt vor allen Dingen gesund und tschüss, bye bye, sagt der Bernd.

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1: Hey, was haben wir denn da für eine Position 1 heute in der Top 75? Das hören wir ganz am Schluss der Sendung. Zuvor gibt es aber noch 74 weitere Positionen. Daher nämlich der Name der Sendung, die Top 75. Heute beschäftigen wir uns mit der Ausgabe vom 11. Juni 1986. So lief die damals im Radio bei SR1. Denn, das haben wir ja schon öfters hier erwähnt in der Sendung, SR1 hatte einen Exklusivvertrag und durfte die Top 75 bereits eine Woche früher präsentieren. Daher also das Ausgabedatum heute, der 11.06.86. Und am Mikrofon ist Marc Prediger. Hallo! So, es gibt viel zu tun, deshalb ruttig, es geht los. Mit natürlich der 75, dort sind zu finden heute die Simple Minds mit All the Things She Said. Phil Carmen mit Moonshine Still auf der 74 und Mike and the Mechanics mit Silent Running die 73. Und hier ist der erste Stopp gleich bei Position 72 und das ist ein Wiedereinsteiger für heute. Erneut dabei auf 72, hier sind die Rolling Stones und Harlem Shuffle.

Im Original aus dem Jahre 1963 von Bob and Earl und dies war die Coverversion von den Rolling Stones. Das war der erste Wiedereinsteiger auf der Position 72, ihre Version von Harlem Shuffle. Herbert Grönemeyer mit Kinder an die Macht auf der 71 und Cliff Richard and the Young Ones mit Living Doll auf 70. Bronski Beat mit Come On, Come On, die 69 und die Pet Shop Boys mit Love Comes Quickly auf der 68. Bonnie Tyler mit If You Were a Woman auf der 67 und David Bowie mit Absolute Beginners die Position 66. Und hier ist der zweite Wiedereinsteiger für heute. Wie darf ich denn diesen Titel verstehen? Ist es jetzt nicht so gut wie beim ersten Mal, wie beim Neueinstieg? Okay, hier kommt Sade von 0 auf die 65. Never as good as the first time.

Never as good as the first time von Sade, der zweite Wiedereinsteiger für heute von 0 auf die 65. Wann kommt übrigens der erste Neueinsteiger überhaupt? Wo ist der denn hier in der Liste? Ach so, als nächstes kommt er, okay. Zunächst aber weitere Positionen. Juliane Werding mit Stimmen im Wind auf 64 und Diana Ross mit Chain Reaction auf 63. Joy mit Hello auf der 62, ja, wir sagen auch Hello, und John Taylor auf der 61 mit I Do What I Do. Cobb Robin, The Promise You Made auf der 60 und Gigi Anderson mit Die Sonne von St. Helena auf der 59. Wo liegt denn St. Helena eigentlich? Culture Club mit Move Away, die 58 und Sheila E. mit A Love Bizarre auf 57. Und jetzt bitte einen Tusch, es ist soweit, der erste Neueinsteiger für heute von 0 auf die 56. Und es sind Level 42 mit Lessons in Love. 8th New.

Der erste Neuensteiger in der heutigen Ausgabe der Top 75. Von 0 auf die 56 eingestiegen Level 42 mit Lessons in Love. Munich mit Your Turn, die 55 und Billy Ocean mit There'll Be Sad Songs auf 54. Joe Cocker mit Don't You Love Me Anymore auf 53 und Bruce und Bongo mit Geil auf der 52. Sandra Kim mit J'aime la vie auf der 51 und Howard Carpendale mit Lisa ist da auf 50. Wo ist sie denn eigentlich? Die Blow Monkeys Digging Your Scene auf der 48 und Frank Duval mit Liebe und Tod auf 47. Und Bob mit Time is Cash, Time is Money auf der 46. Six Sputnik mit Love Missile F111 die 45 und Engelbert The Spanish Night is Over auf 44. I'll Keep on Loving You, Princess 43 und Nicole McLeod mit Don't You Want My Love die 42. Und Aha mit dem Train of Thought auf der 41. Die ERV mit dem Märchenprinz auf 40, Art of Noise mit Peter Gunn die 39 und Venny mit der Tanz mit Niki auf 38. Mike Oldfield mit Shine auf der 37 und jetzt kommen zwei Titel hintereinander. Zunächst der erste Aufsteiger von der 48 auf die 36 und das sind 5 Star. Der Titel Can't Wait Another Minute und dann der Neuensteiger Nummer 2 und das ist das kürzeste Werk für heute. 2 Minuten und 36 Sekunden von 0 auf 35. The Cure und Boys Don't Cry. Aber hier zunächst 5 Star.

0: Nun hat es also doch noch geklappt mit dieser Nummer, die ursprünglich im Jahre 1979 im Juni veröffentlicht wurde, aber diese Remix-Version auch mit neuen Vocals eingesungen, hat es nun geschafft. 0 auf 35, der zweite Neueinsteiger The Cure mit Boys Don't Cry, die 86er-Version. All I Need Is a Miracle von Mike and the Mechanics auf der 34 und die SOS Band mit The Finest auf 33. Whitney Houston, The Greatest Love of All, die 32 und die Bengals mit Manic Monday auf der 31.
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0: Genau so ist es. Neueinsteiger Nummer 3 ist bereits der Top-Einsteiger der Woche auf der Position 30 zu finden. Das sind Genesis mit Invisible Touch.

Die Herren Banks, Rutherford und Collins und ein Ex-Genesis-Mitglied wird auch noch folgen in der Sendung. Das waren Genesis Top-Einsteiger der Woche von 0 auf 30, Invisible Touch. Silent Circle mit Stop the Rain, die 29, und ihr läuft schon der nächste Aufsteiger. Es geht etwas ruhiger zu bei Limahl. Hier ist Love in Your Eyes, aufgestiegen von der 36 auf die 28.

Ex-Mitglied bei Kajigugu, jetzt solo unterwegs. Lee Mal mit Love in Your Eyes von 36 auf die 28. Und dies ist die Top 75, die Ausgabe vom 11. Juni 86. George Michael mit A Different Corner auf der 27 und Prince and the Revolution mit Kiss auf der 26. Unverändert auf 25 Alphaville mit Dance With Me und Cock Robin mit Thought You Were On My Side auf 24. Hier ist der nächste Aufsteiger. Von 41 auf 23 aus Schottland kommt die Band Big Country mit Look Away.

Von 43 auf die 21 Big Country und Look Away. Roland Kaiser mit Midnight Lady, die deutsche Version auf der 22 und die Münchner Freiheit tausendmal du auf 21. Es wird sehr viel getoucht heute in der Sendung. Hier ist der nächste Aufsteiger nach Invisible Touch, kommt nun der Love Touch. Und der kommt von Rod Stewart von 29 auf die 20.

Von 29 auf die 20, Rod Stewart und Love Touch. If You Knew What She Wants, die Bengals auf der 19. Dan Harrow mit Charleston auf der 18 und Janet Jackson nutzt das kreative Loch von Michael Jackson im Moment. Position 17 mit What Have You Done For Me Lately. The Real Thing mit You To Me Are Everything, der Decade Remix auf der 16 und CC Catch mit Strangers By Night auf 15. Und hier ist der Top-Aufsteiger der Woche. Von 64 um 50 Plätze raufgedonnert auf die 14. Hier ist die Miami Sound Machine und Bad Boy.

Johnny Nash mit Rock Me Baby auf der 9 und jetzt kommen noch zwei Aufsteiger im Block. Nach Jump aus dem Jahre 84, der neueste Single-Erfolg für Van Halen, aufgestiegen von 21 auf die 8. Wir hören Why Can't This Be Love? Und anschließend, ich habe es bereits angedeutet, Ex-Mitglied bei Genesis, jetzt aufgestiegen heute von 18 auf die 7. Wir hören Peter Gabriel und Sledgehammer.

Dies waren hintereinander von 21 auf die 8 Van Halen mit Why Can This Be Love und von 18 auf die 7 Peter Gabriel und Sledgehammer. Die 6 kommt von Human League und heißt Being Bald.

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1: Wir sind im Spitzenfeld der Top 75 vom 11. Juni 1986. Auf der 5 unverändert Animotion mit I Engineer und auf 4 unverändert Sammy Fox mit Touch Me. Auf 3 finden wir einen Golden Oldie durch die Werbung wieder in die Charts gespült. Sam Cooke mit Wonderful World. So, und bevor wir auf die ersten beiden Positionen heute in der deutschen Verkaufshitparade schauen, gibt's nochmal einen Blick auf die Liste. Welche Platten waren heute dabei in der Top 75? Es waren zunächst mal 2 Wiedereinsteiger. Zunächst auf der 72 erneut dabei die Rolling Stones mit Harlem Shuffle und ebenfalls wieder dabei auf der 65 Sade mit Never As Good As The First Time. Dann gab es 3 Neueinsteiger heute, von 0 auf die 56 Level 42 mit Lessons in Love, dann von 0 auf 35 The Cure mit Boys Don't Cry und Top-Einsteiger der Woche heute waren Genesis Invisible Touch von 0 auf 30. Top-Aufsteiger der Woche waren die Miami Sound Machine von 64 auf 14 mit Bad Boy. Jetzt haben wir noch die ersten beiden Positionen. Von 1 runter auf die 2. Chris Norman mit der Midnight Lady. Und das bedeutet, es gibt eine neue 1 heute in der Top 75 und das ist die 5. Nummer 1 in Folge für Modern Talking. Nach You're My Heart, You're My Soul, You Can Win If You Want, Brother Louie und Cherry Cherry Lady. Die letzten beiden in umgekehrter Reihenfolge, aber es gibt jetzt die 5. Nummer 1 von 2 auf die 1 in der 3. Woche dabei. Und das ist der Abschluss für heute. Hier sind Modern Talking, Thomas Anders und Dieter Bohlen mit Atlantis is Calling SOS for Love. Die neue 1 der Top 75. Bis zum nächsten Mal. Am Mikro war der Marc. Ciao.
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Atlantis is Calling SOS for Love, die Neu 1 in der Top 75, und die lief so am 11. Juni 86 im Radio bei SR1. So, ein paar Sekunden haben wir jetzt noch, da hören wir noch ein bisschen die Themamusik der Top 75 und ich sage nochmal tschüss, bis zum nächsten Mal.

Was auch so in der Welt passiert, aber die Okasaa Supermaxis kommen immer wieder. Willkommen zur 14. Ausgabe. Am Mikro ist der Marc. So, ich werde hier immer inspiriert von den Hörerinnen und Hörern. Was kann man denn da so alles spielen bei diesen Maxis? Natürlich auch inspiriert von so mancher Top 75, ja? Dann hat man gesagt, oh, da ist ja dieser Titel neu eingestiegen, den könnte man doch wieder als Maxi präsentieren. Aber im ersten Fall, bei der ersten Runde, hat es jetzt leider einen traurigen Anlass, denn in diesem Jahr ist Evelyn Thomas verstorben. Und deshalb habe ich mal wieder ihren größten Erfolg in der Maxi-Version rausgesucht. Es handelt sich natürlich um den Titel High Energy im Club Mix, über 8 Minuten. Lang. Anschließend gibt es Kylie Minogue. Ich sehe übrigens gerade, das erste ist eine Damenrunde. Ja, zufällig so gebaut. Kylie Minogue kommt als zweites Step Back in Time. Und als drittes, da gibt es ein Stück aus dem letzten Studioalbum von Donna Summer. Das hieß Crayons, kam 2009 auf den Markt. Sie ist ja auch 2012 leider verstorben. Und darauf auch ein Titel, mit dem geht's mal wieder auf die Tanzfläche wie in guten alten Donna Summer Zeiten. Der Titel I'm a Fire. Erste Runde also mit Evelyn Thomas, mit Kylie Minogue und mit Donna Summer.

Mit diesem Album schaffte sie es nochmal weltweit in die Charts. Und das war die erste Single-Auskopplung damals, die wir jetzt in der Maxi-Version gehört haben. I'm a Fire von Donna Summer. Wir kommen zur nächsten Runde und zu zwei Musikwünschen gleich. Übrigens habt ihr auch einen Musikwunsch in Richtung Maxi. Ihr wollt eine ganz bestimmte Maxi mal wieder hören, dann mailt an mark@ok-sa.de und dann ist euer Titel gewiss in der 15. Ausgabe von Okasa, die Supermaxis, dabei. Nächste Runde also, wie gesagt, gleich der Musikwunsch für Thomas. Er möchte gerne Billowy Sam mal wieder hören mit dem Titel Imagination. Ein ziemlich guter Erfolg aus dem Jahre 85. Und als drittes, da gibt es den Musikwunsch für Rita Balzert. Sie hat sich mal an die Band Wet Wet Wet erinnert und an den Titel Sweet Surrender. 6 Minuten 55 Sekunden in der Maxi-Version. Aber den Anfang jetzt in der Runde macht ein Titel von PM Dawn. Anfang der 90er Jahre hatte dieses amerikanische Hip-Hop-Duo einen wirklich guten Erfolg mit einem Sample eines Stückchens von Spandau Ballet. Da wurde nämlich True verwurstelt in diesem Song, das hört ihr gleich. Set Adrift on Memory Bliss, über 6 Minuten lang, die Maxi von PM Dawn.

aus dem dritten Studioalbum von Wet Wet Wet, Holding Back the River aus dem Jahre 89. Das war die erfolgreiche Single-Auskopplung und dies in der Maxi-Version. Sweet Surrender, der Musikwunsch für Rita. Bei der nächsten Runde geht's jetzt zunächst mal zur neuen deutschen Welle. Wir hören mal wieder einen Titel von Fräulein Menke, Das Tretboot in Seenot. Ein bisschen über 4 Minuten lang, also nicht so lange als Maxi-Version, aber trotzdem mal wieder jetzt einen Radioeinsatz wert. Anschließend gehen wir ins Kino. Es gibt Filmmusik vom wunderbaren Harold Faltermeier aus dem Kinofilm Beverly Hills Cop, natürlich mit Eddie Murphy. Wir hören Axel F. Und als drittes, da geht's auf die Tanzfläche. Das ist wirklich ein cooler Disco-Hit bis heute. Der Titel Jump, For My Love. Das kommt natürlich von den Pointer Sisters.

Jump For My Love noch in Klammern dahinter, denn es war damals wirklich zeitgleich eine Veröffentlichung von zwei Titeln, die Jump hießen. Zum einen Van Halen mit Jump und ziemlich zeitgleich wirklich die Pointer Sisters mit Jump. Und um Verwechslungen zu vermeiden, obwohl man die beiden Titel, die kann man ja überhaupt gar nicht verwechseln, aber dann haben die Pointer Sisters noch das Jump, Klammer auf, For My Love, Klammer zu, dahinter gesetzt. So, die Supermaxis gehen weiter. Es gibt jetzt gleich Musik von Anne Clark aus dem Jahre 1984, Ende 84 veröffentlicht, der Titel Our Darkness, hören wir mal wieder, der bisher größte Erfolg dieser britischen Songpoetin. Anschließend gibt es Musik von George Michael, da hören wir mal die letzte Single, wo er noch bei Sony Music unter Vertrag war. Da gab es ja dann ein bisschen Krach und er hat sich Gott sei Dank durchgesetzt. Ja, er hat ja immer schon seinen eigenen Kopf, hat es dann zu einer anderen Plattenfirma gebracht und der Titel, der letzte, der bei Sony Music noch unter Vertrag genommen wurde und veröffentlicht wurde, das war Too Funky. Maxi-Version 5 Minuten 37 Sekunden, hören wir gleich. Und als drittes, da gibt es noch Foreigner mit dem Titel That Was Yesterday. Also Anne Clark, dann George Michael und Foreigner.

Na, so ist das auch schön. Da kommt mal eine zusätzliche Strophe dabei oder ein bisschen ist der Titel umarrangiert in der Maxi-Version und man bekommt neue Einsichten. That Was Yesterday, das war gerade Foreigner und zuvor George Michael. Und wir hörten auch noch Anne Clark in der letzten Runde. Die nächste Dreierrunde, oh, das ist schon wieder eine Damenrunde und wir steigern uns von Titel zu Titel. 5 Minuten 54 Sekunden die erste Maxi, 6 Minuten auf den Punkt genau die zweite und 6 Minuten 54 Sekunden die dritte Maxi. Wir starten mal mit einer Interpretin. Die ist mir wieder ins Auge gefallen bzw. ins Ohr gerutscht bei einer Rekonstruktion einer Top 75. Da war das nämlich der Top-Einsteiger der Woche. Und deshalb habe ich diesen Titel jetzt nochmal ins Programm genommen. Wir hören die aus Birmingham kommende Sängerin Jackie Graham mit ihrem Titel Round and Around, knappe 6 Minuten lang. Anschließend der Musikwunsch für Patrick, der hat wohl auch die letzte Supermaxi-Sendung gehört, hat aber dann geäußert, dass ihm dieses Duett von Agneta mit Ulla Hackern nicht sonderlich gut gefallen hat, sondern sein Favorit von Agneta als Solokünstlerin ist I Won't Let You Go. Hören wir dann als Wunsch zweite Maxi. Und die dritte Maxi, das sind Boy Crazy, Anfang der 90er Jahre. Ein Hit, das ist der Titel That's What Love Can Do.

That's What Love Can Do geht auch heute noch gut ins Ohr eines der Spätwerke von Stock Aitken Waterman. Die Band Boy Crazy landeten damals nochmal einen kleinen Hit mit diesem Song. Maxi-Version gerade 6 Minuten 54 Sekunden. So, ich kann in aller Ruhe die letzten beiden Titel spielen. Es geht jetzt um Richard Marx. Der hatte 1989 seinen großen Durchbruch mit dem Bestseller-Album, das da hieß Repeat Offender. Da waren ja wirklich Riesenhits drauf, wie zum Beispiel Angelia oder auch Right Here Waiting oder auch Too Late for Goodbyes. Und die erste Single aus dem Album, die habe ich jetzt mal in der Hard Rock, ja es heißt jetzt so, Hard Rock Maxi-Version, obwohl so hart ist der Titel natürlich nicht, habe ich den Titel jetzt rausgesucht als Maxi. Das ist nämlich Satisfied. Anschließend kommen wir ebenfalls zu einer der letzten Hitnotierungen der Münchner Freiheit. Und zwar der Titel Geile Zeit gibt es in der Maxi-Version 5 Minuten und 30 Sekunden. Damit haben die Jungs der Münchner Freiheit nochmal den Sprung in die Top 100 geschafft, damals Anfang der 2000er. Also, das sind die letzten beiden Maxis, Richard Marx und die Münchner Freiheit.

aus dem Jahre 2004 und aus dem gleichnamigen Album Die geile Zeit. Nicht zu verwechseln natürlich mit dem Juli-Titel, der kam aber ungefähr auch zur gleichen Zeit raus. Das war die Single der Münchner Freiheit, natürlich jetzt hier in der Maxi-Version. So, wenn ihr jetzt eingeschaltet habt, dann tut es mir leid, denn die Sendung ist leider vorbei. Ihr habt die Okazar Super Maxi Ausgabe Nummer 14 verpasst, aber keine Bange. 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Was war denn heute alles dabei? Der kurze Überblick, vielleicht macht das wieder Appetit, die Sendung in der Wiederholung zu hören. Evelyn Thomas war dabei, dann Kylie Minogue, Donna Summer, PM Dawn, Bluey Sam, Wet Wet Wet, Fräulein Menke, Harold Faltermeyer, die Pointer Sisters, Anne Clark, George Michael, Foreigner, Jackie Graham, Agnetha Felskog, dann auch noch Boy Crazy, Richard Marx und gerade die Münchner Freiheit. Am Mikro war der Marc, ich wünsche einen entspannten, einen schönen Abend. Wir hören voneinander. Bis zum nächsten Mal. Ciao.

0: Es ist Dienstagabend, kurz nach 20 Uhr im offenen Kanal Saarland und viele wissen jetzt, was passiert, denn immer nach den Supermaxis ist es soweit. Wir schauen mal, was wir im Archiv finden. So in den vergangenen 40, 45, teilweise knapp 50 Jahren, da hat sich einiges angesammelt und auch heute haben wir wieder ein Band gefunden und das präsentieren wir euch heute. Es geht um die Sendung Pop à la carte aus dem Jahre 1987 und das Ganze innerhalb der Rubrik Perlen aus dem Archiv hier im OK Saar. Ja, da ist es wieder soweit. Wir haben was Neues gefunden, digitalisiert und die Musik neu einbearbeitet, eingebettet und das präsentieren wir jetzt, wie gesagt. Die einstündige Sendung, die ihr jetzt hört, die ist eigentlich zweistündig gewesen, aber die zweite Stunde fehlt auf dem Band, aber das macht ja nichts. Ja? Wir sagen immer, besser eine Stunde als gar keine Stunde. Und wir hören jetzt gleich Wolfgang Dorn und zwar im Mai 1987. Die Sendung heißt Pop à la carte, kam immer sonntags von 12 bis 14 Uhr und das Schöne daran, also das finde ich sehr attraktiv, das gibt's ja heute leider nicht mehr, der Moderator konnte sich die Sendung nach eigenem Belieben zusammenstellen. Also Musikauswahl in dieser Sendung, Wolfgang Dorn höchstpersönlich. Ja, genug der Vorworte. Ich würde sagen, dann steigen wir sofort ein in die Sendung. Es geht jetzt also knapp 40 Jahre zurück ins Jahr 1987. Die Sendung Pop à la carte und wie sollte es anders sein, beginnt mit ein bisschen Verkehr. Viel Spaß!
1: SR1 Europawelle Saar, die Verkehrslage Saarland. Durch hohes Verkehrsaufkommen kommt es in der Umgebung des Saarbrücker Messegeländes zu Behinderungen. Dem Durchgangsverkehr wird empfohlen, diesen Bereich weiträumig zu umfahren.

So, ich darf Ihnen zunächst mal einen schönen Sonntagmittag wünschen, liebe Hörerfreunde von SR1 Europawelle Saar. Heute heißt es bei uns bis genau 14 Uhr Pop à la carte. Und diese Zeit so kurz nach 12 ist mir richtig angenehm geworden, denn ich war ja auch gestern bei Ihnen zu Gast mit der Sendung Halbzeit allerdings. Und heute Pop à la carte, das bedeutet für mich auch so ein bisschen Ihnen Platten zu präsentieren, die mir besonders am Herzen liegen und die auch nicht immer unbedingt neueren Datums sein müssen. Wie der folgende Titel, eine schöne Reggae-Nummer von den Diversions.

So, jetzt kommt mal eine ganz neue Aufnahme auf Sie zu. In diesem Fall ein wunderschönes Stück von Mike Bett, der sich ja einen Riesennamen inzwischen gemacht hat, ein Spezialist geworden ist für romantische Melodien. Und der neue Film, für den er die Musik geschrieben hat, der heißt The Hunting of the Snark. Ich habe mal nachgeguckt, im Lexikon Snark ist da gar nicht zu finden, weil ich mal wissen wollte, was das alles bedeutet. Aber dann kam ich auf eine gute Idee, das ging anhand einer Biografie gerade für diesen Film hervor, dass Hunting of the Snark sowas ist wie die Jagd nach der ewigen Jugend oder sowas ähnliches. Und es ist also jedenfalls eine unglaubliche Geschichte von 10 seltsamen Figuren, die sich auf eine Schiffsreise begeben und die dann irgendeinem Jugendtraum nachjagen. Mike Bett hat, wie gesagt, die Musik geschrieben. Und hier mal eine Melodie aus dem wunderschönen Film und der Titel heißt Children of the Sky.

Pop à la carte hören Sie zur Stunde auf SR1 Europawelle Saar. Das waren Amy Grant und Ex-Chicago-Man Peter Cetera, The Next Time I Fall. Ja, zur nächsten Aufnahme gibt es eigentlich zwei Versionen anzubieten. Ich habe mal die von der Langspielplatte genommen, weil ich finde, dass die einen viel interessanteren Schluss aufzuweisen hat. Es geht um eine Aufnahme der Gruppe Toto, die mir eh sehr am Herzen liegt. Und hier eben genommen aus der Hydra-LP der Titel 99.

in einer halben Minute 12.30 Uhr. Und ich habe wieder was für die Autofahrer. 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Durch hohes Verkehrsaufkommen kommt es im Bereich des Saarbrücker Messegeländes zu Behinderungen. Dem Durchgangsverkehr wird empfohlen, diesen Bereich weiträumig zu umfahren. Baden-Württemberg, A5 Karlsruhe in Richtung Basel zwischen Ettlingen, Karlsruhe, Rheinhafen und Baden-Baden, Sperrung beider Richtungsfahrbahnen wegen Bauarbeiten. Umleitungen in Richtung Basel U20 und U22 und in Richtung Karlsruhe U33 und U35.

Das war eine Aufnahme Mitte der 70er Jahre von und mit James Taylor, einem Mann, der eigentlich so richtig bekannt wurde 1970. Denn damals hatte er seinen ersten großen internationalen Erfolg mit Sweet Baby James oder Janes war es, glaube ich. Jedenfalls eine Platte, die rund 2 Millionen Mal verkauft wurde. Und daraufhin gab es auch eine riesige Konzertreihe in Amerika. Ich glaube 7 oder 28 Konzerte, die total ausverkauft waren mit James Taylor. Dann gab es eine Zeit, in der er ein bisschen von der Bildfläche verschwunden war. Da kam ja auch die Heirat mit Carly Simon 1972. Und da schrieben viele Kritiker, jetzt ist ihm die Luft ausgegangen. Er hat einfach nicht mehr die rechte Muse, schöne Songs zu schreiben. Das Ganze hat er widerlegen können, wie wir gerade gehört haben, mit dem Titel aus 1974 oder 75, James Taylor, Your Smiling Face. Jetzt mal was Französisches in der heutigen Pop à la carte Sendung. Marie Laforêt, viens, viens.

Die 60er Jahre lassen uns natürlich nie los, auch nicht in einer solchen Sendung wie heute Pop à la carte auf SR1 Europawelle Saar. Und gerade wenn es um die nun folgende Gruppe geht, die ja von der Qualität her jenseits aller Kritik steht, ich meine, da sind sich die meisten Hörer einig, das war einfach eine Top-Gruppe, obwohl sie eigentlich nur 2 Jahre ganz oben war in den Jahren 66 bis 68, The Mamas and the Papas. Und als sie dann endlich ganz reich waren und im Luxus schwelgten, da ging das Ganze natürlich auf Kosten einer gewissen Gruppensolidarität. Das heißt, sie zermürbten sich und zerstritten sich dann so allmählich. Tja, Sie erwarten jetzt wahrscheinlich California Dreamin' oder Monday Monday, aber ich habe heute mal für uns alle 12:30 mitgebracht.

Liedmaterial anzubieten hatten, wie Peter, Paul and Mary. Und da musste irgendjemand mal gehen halt. Das waren in diesem Fall die drei. Ja, im gleichen Jahr, in dem Blowin' in the Wind ein Riesenerfolg war, nicht nur in Amerika, entstand auch dieses Lied hier, Puff the Magic Dragon.

Pub the Magic Dragon aus dem Jahre 1963 mit Peter, Paul and Mary. Und wenn man solche Lieder heute hört, kommen sie einem sehr einfach, aber dennoch sehr harmonisch und schön vor. Richtige Festtagsmusik, wie ich zu sagen pflege. Mehr davon hören Sie natürlich sofort nach den Nachrichten gegen 13 Uhr und 5 Minuten. Denn dann geht's weiter mit dem zweiten Teil unserer Pop à la carte Sendung. Und um mal ein paar Interpreten vielleicht zu nennen, wir werden dann auf Elvis Presley zu sprechen kommen, auf die Temptations. Wir werden Musik mit Elkie Brooks erleben. Boris Gardner wird dabei sein. Roy Orbison nicht zu vergessen für die Oldie-Freunde. Bob Seger and the Silver Bullet Band ist dabei. Ja, und hier noch eine schöne Aufnahme, die es in einer neuen Version gibt, bereits 68 schon mal da war. Eine Komposition von Van McCoy hier mit Jackie Wilson. I get the sweetest feeling. Ich sage Tschüss, bis gleich.

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1: Perlen aus dem Archiv im OK Saar. Na, was haben wir denn wieder ausgegraben heute? Eine ganz besondere Sendung, die als Erstausstrahlung am 31. Dezember 1999 lief. Und jetzt werden viele wissen, ja, Silvesternachmittag, was gab's da immer bei SR1 Europawelle? Natürlich die Jahreshitparade. Und genau an diesem Tag sind wir, 31.12.99, eine kleine Zeitreise. Und wir hören mal wieder die Jahreshitparade 99, sowohl bei den Singles und am Schluss sogar noch etwas als Zugabe, kann man sagen. Bei den Langspielplatten. Na, dann wünsche ich mal viel Spaß an diesem Samstagabend, wo die Zweitausstrahlung kommt. Ja, es ist jetzt kurz nach 20 Uhr und das Ganze geht bis 2 Uhr nachts. Wir hören zunächst Dieter Exter, dann später Volkmar Lotholz und als kleine Zugabe am Schluss gibt's auch noch mich etwas, aber das ist eher so das Komplettierungskommando. Also viel Spaß jetzt in den kommenden 6 Stunden. Wir tauchen ein in das Jahr 1999 und los geht's mit der Single-Jahreshitparade. Ja, auf geht's. Dieter Exter ist zur Stelle.
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2: Sonne, meist trocken und kaum geänderte Temperaturen. Der SR1-Service wegen einer Veranstaltung ist in Saarbrücken der Meerwiesertalweg in der Zeit von 14 bis 15.45 Uhr zwischen den Wegen Andertrift in Richtung Uni und dem Waldhausweg in Richtung City halbseitig gesperrt. Es kann zu Behinderungen kommen. Allen unterwegs, gute Fahrt, es ist 14 Uhr und 5 Minuten. 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Und das 6 Stunden lang. Und wir starten mit der Position Nummer 98 in diesem Jahr. Madonna mit Beautiful Stranger und dann TLC mit Unpretty auf der 96.

0: Der Silvesternachmittag im Radio und das ist schon bei uns fast Tradition an diesem Nachmittag mit unserem Blick auf die Top-Singles des Jahres 1999. Ermittelt wie immer von Media Control, da hat man die Verkaufsdaten und die gespielten Titelzeiten im Radio zusammengezogen und hat daraus eine Top 100 ermittelt, die Top 100 des Jahres. Wir spielen heute in den 6 Stunden, die wir Zeit haben für diese Show, wir spielen um die 80 Titel und am Schluss der Sendung gibt es dann auch noch einen kurzen Blick auf die LPs des Jahres 1999. Jo, und jetzt fange ich erstmal an aufzulisten, das wird meine Hauptaufgabe sein heute Nachmittag. Auf der 100 in diesem Jahr, Christian Wunderlich und Kirstin Hall mit Forever Tonight, auf der 99 Hate Me Now mit Nas featuring Puff Daddy. Die 98 haben wir gespielt, Beautiful Stranger mit Madonna, auf der 97 Whiskey in the Jar mit Metallica und auch die 96 haben wir gerade gespielt, TLC mit Unpretty. Wie geht's weiter? DJ Suckin' and Friends mit No Man's Land auf der 95, die United DJs for Central America mit Too Much Rain, die 94, wir spielen gleich, die 93, Mariah Carey featuring Jay-Z mit Heartbreaker und wir spielen die 92, Kami und Purple Schulz mit Ich will raus. 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

0: S1 mit den Top 100 Singles des Jahres 1999. Und das waren Kami und Purple Schulz mit Ich will raus, Platz 92 in diesem Jahr in der deutschen Top 100. Scooter steht auf der 91 mit Faster, Harder, Scooter. Auf der 90, den spielen wir gleich, Bryan Adams featuring Melanie C mit When You're Gone. Auf der 89, The Power of Goodbye mit Madonna und den Titel, den wir danach spielen, nach Bryan Adams, den Party-Hitmix von Pur in einer ganz gewaltigen Version mit ganz viel Publikum dabei. Und das Ganze gibt's bei uns gleich in ein paar Minuten.
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Die Singles des Jahres 1999. Wir listen sie auf heute Nachmittag auf S1 und das waren Pur mit dem Party-Hitmix auf Platz 88. Wir spielen gleich die 87 Turnaround mit Fats and Small. Auf der 86 Chai Kane mit Marie Brennan mit Saltwater. Spike mit It Takes Two, Klammer auf Deeper Love, Klammer zu, war ein Riesendisco-Hit auf der 85 und den spielen wir auch gleich. Und auf die Straße. Der S1-Service wegen einer Veranstaltung ist in Saarbrücken der Meerwieser Talweg bis 15.45 Uhr zwischen den Wegen an der Trift in Richtung Uni und dem Waldhausweg in Richtung City halbseitig gesperrt. Es kann zu Behinderungen kommen. Allen unterwegs heute Nachmittag wünschen wir eine gute Fahrt. Es ist gleich 14.32 Uhr.

Ich finde das schon ziemlich ungerecht, sage ich nur mal zwischendurch. Hier ist S1 mit den Hits des Jahres 1999. Was ich ungerecht finde, dass diese Listen, wenn die veröffentlicht werden, die sind alle so klein. Und dann 100 Titel auf einem Blatt, mein lieber Mann. Ich bin immer schwer am Suchen, wo ich gerade stehen geblieben bin in meiner Auflistung. Ich hab's aber schon. Das war die 85, It Takes Two, Deeper Love mit Spike. Jetzt gibt's gleich eine wunderschöne Ballade. Das ist eine der jüngsten Country-Stars in Amerika, Leanne Rimes, mit einer ganz tollen Stimme. Und die Amerikaner fahren halt schon sehr drauf ab. Und bei uns in Deutschland hat's dann in diesem Jahr auch gereicht für einen Platz in der Jahreshitparade. Ihr Titel, How Do I Live, Leanne Rimes, spielen wir gleich. Whitney Houston ist dabei auf Platz 83 in diesem Jahr mit It's Not Right, But It's Okay. Aber von Whitney spielen wir nachher noch was anderes. Und was wir noch spielen gleich, das sind Two for Family mit Lean On Me. Die kamen auf Platz 82 und auf Platz 81 in diesem Jahr Everlast. Auch das ein Debüt, das ziemlich beachtlich war. Gehört auch zu meinen Favorites in diesem Jahr, Everlast mit seiner Single What It's Like. Das sind die Hits jetzt gleich bei uns. Top, die Singles des Jahres 1999. Hey, diese Frau, diese Leanne Rimes, die macht mich völlig daneben hier. Ist schlimm.

Media Control hat sie ermittelt und zusammengestellt. Wir listen sie in ja, fast ausführlicher Form auf heute Nachmittag. Die Top 100 Singles des Jahres 1999. Und gerade haben wir gehabt Everlast mit What It's Like, die 81 in diesem Jahr. Auf der 80 Can I Get Her mit Jay-Z featuring Amil und Ja Rule. Auf der 79 Westbam mit den Beatbox Rocker. Auf der

Bailamos auf der 77 in diesem Jahr mit Enrique Iglesias. Und das war sie schon fast die erste Stunde. Gleich nach den News starten wir mit Platz 76, I Will Survive, mit der Hermes House Band. Und mit Platz 75 in diesem Jahr, die Backstreet Boys mit Larger Than Life. Ich bin Dieter Exler, bis gleich.

Das Wetter für Saarlouis und Rheinland-Pfalz bedeckt nur vereinzelt etwas Sprühregen oder Schneefall. Die Höchsttemperaturen 1 bis 3 Grad, in der Nacht bedeckt oder neblig trüb, Temperaturen knapp über 0 Grad. Morgen dann viele Wolken, von Nordwesten her setzt Regen ein, in höheren Lagen auch Schnee, Temperaturen 1 bis 4 Grad. Die Aussichten bis zum Montag, meist stark bewölkt oder neblig trüb, nur vereinzelt etwas Sonne, meist trocken und kaum geänderte Temperaturen. Der SR1-Service, wegen einer Veranstaltung ist in Saarbrücken der Meerwiesertalweg bis 15.45 Uhr zwischen den Wegen an der Trift in Richtung Uni und dem Waldhausweg in Richtung City halbseitig gesperrt. Es kann zu Behinderungen kommen. Ein unterwegs, gute Fahrt. Es ist gleich 15 Uhr und 5 Minuten. 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

Silvesternachmittag auf SR1, der 31. Dezember, das ist der Tag der Abrechnung. Da wird abgerechnet, wie ist es denn so gelaufen im Jahr 1999. Wir listen Sie auf heute Nachmittag 6 Stunden lang die beliebtesten Singles des Jahres 99. Ermittelt von Media Control. Wir listen sie auf, spielen werden wir sie nicht alle, das schaffen wir nicht. Aber von den 100, die aufgelistet werden, laufen bei uns so um die 80, okay? Wir sind gerade bei Platz 75 in diesem Jahr gewesen. Das waren die Backstreet Boys mit Larger Than Life. Weiter nach oben. Der erste Soapstar, der heute dabei ist, Oli P., klar, Flugzeuge im Bauch, hat nochmal so viele Punkte gesammelt, dass es bis Platz 74 gelangt hat in diesem Jahr. Auf der 73 in Deutschland, The Life So Changed mit Blue Nature. Auf der 72, Outer Space mit Mellow Tracks. Dann läuft bei uns die Q Connection, das war auch so eine tolle Mischung, die in diesem Jahr rauskam zwischen Swing-Musik und Hip-Hop-Musik. Das Ding hat funktioniert. Ja, war All the Ladies Come Around auf der 71 in diesem Jahr. Und dann spielen wir noch einen Soapstar, diesmal aus dem Marienhof, aus der ARD-Vorabendserie Laura, nämlich mit dem Titel Immer wieder. Das ist die 70 in diesem Jahr und das sind jetzt 3 Hits. Aus den 100 des Jahres, Oli P. und dann die Q-Connection und Laura.

ja, ausgespielt bis zum Schluss. Das war der erste große Hit für Laura, der Titel Immer wieder. Das war die 70 in diesem Jahr in Deutschland. Wir listen sie auf heute Nachmittag, am Silvesternachmittag. Die beliebtesten Singles in Deutschland auf SR1, ermittelt von Media Control. Und wir gehen auf die 69. Da stehen Dear Jessie mit dem Roller Girl. Dann die 68, die spielen wir jetzt gleich. Sascha mit I Feel Lonely. Und auch die 67 läuft gleich bei uns. Mr. Will Smith und Miami. Die Hits am Silvesternachmittag. Und die wurden zusammengestellt von Ihnen, von den Käufern und von den Hörern im Radio. Denn aus diesen Verkaufs- und Hörerzahlen wurden die deutschen Top 100 des Jahres zusammengestellt. Und jetzt geht's ab mit Sascha.

0: Der S1-Service-Wing einer Veranstaltung ist in Saarbrücken. Der Meerwiesertalweg bis 15.45 Uhr zwischen den Wegen an der Trift in Richtung Uni und dem Waldhausweg in Richtung City halbseitig gesperrt. Es kann zu Behinderungen kommen. Allen unterwegs gute Fahrt um 15.29 Uhr.
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Ja, und das sind die Hits des Jahres 1999, aufgelistet auf SR1 heute am Silvesternachmittag, zusammengestellt von Media Control, die Top 100 Deutschland 99, und das war Miami auf der 67 mit Mr. Will Smith. Auf der 66 in diesem Jahr Future Vibes mit Mellow Tracks, auf der 65 Liebeslieds mit den Absolute Beginner und auf der 64, und das ist wirklich bemerkenswert, eigentlich auch nochmal die Absolute Beginner, nämlich zwei Mitglieder, Jan Delay aka Eisfeld. Die beiden haben den alten Titel von Nena irgendwie, irgendwo, irgendwann nochmal eingespielt. Und der Jan mit seiner nöligen Stimme hat das Ding nochmal zu einem Riesenhit gemacht in Deutschland, so in den letzten 2 Monaten. Und der Erfolg allein, der hat schon gereicht für Platz 64. Wir spielen es gleich nochmal, irgendwie, irgendwo, irgendwann mit Jan Delay aka Eisfeld. Auf der 63 in Deutschland in diesem Jahr Sascha, We Can Leave the World. Auf der 62 ein Sommerhit, The Rigger Ding Dong Song mit Passion Fruit. Und was läuft noch bei uns? Die 61. Das ist Mr. Lenny Kravitz, das ist Rock vom Feineren, der Titel Fly Away. Das Ding wurde dann auch gleich in der Werbung verwendet und naja, ein Riesenerfolg bei rausgekommen. Also, ich fasse nochmal zusammen, wir spielen Jan Delay aka Eisfeld, irgendwie, irgendwo, irgendwann. Wir spielen Lenny Kravitz mit Fly Away. Habe ich noch einen vergessen? Ach ja, komm, wir hängen noch einen hinten drauf. Die 60 spielen wir auch noch. TQ mit Westside.

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1: S1 am Silvesternachmittag. Einmal im Jahr listet Media Control, die wöchentlich für die Hitparade in Deutschland verantwortlich sind, einmal im Jahr listen die bestverkauften und die am häufigsten gesendeten Titel im Radio auf. Das ist dann die Top 100, die Jahresauswertung 1999. Und in der sind wir. Und das war gerade Platz 60 in diesem Jahr. TQ mit Westside. Auf der 59 stehen die Guano Apes mit Lord of the Boards. Die 58 nochmal. TQ mit Bye Bye Baby. Auf der 57, die Nummer spielen wir jetzt gleich, Britney Spears mit Sometimes und die Rückkehrer des Jahres, Modern Talking mit You Are Not Alone. Die stehen auf der 56 in diesem Jahr in Deutschland in der Top 100 des Jahres.

0: Modern Talking featuring Eric Singleton, der den Rap gemacht hat unter Titel You Are Not Alone. Die Top 100 des Jahres 1999, ermittelt von Media Control, bei uns aufgelistet heute Nachmittag bis um 20 Uhr, 6 Stunden das Beste aus dem Jahr 1999. Ja, gucken wir mal, was noch so anliegt. Auf der 55 in Deutschland in diesem Jahr, 1-2-3 Rhymes Galore mit DJ Tomic vs. Grandmaster Flash. Auf der 54 die Venga Boys und die hatten natürlich auch einen Sommerhit, der hieß We're Going to Ibiza. Den spielen wir jetzt noch in dieser Stunde. Und dann schon mal der Ausblick auf die nächste Stunde nach den S1 Nachrichten. Starten wir dann mit Platz 53 in diesem Jahr. Das ist Sixpence None the Richer mit ihrem wunderschönen Titel Kiss Me. Auf der 52 steht in diesem Jahr Respect mit Spike und die 51, die spielen wir dann auch in der nächsten Stunde. Das wird der zweite Titel dann werden. Livin' La Vida Loca auf der 51 mit Mr. Ricky Martin. Damit hätten wir das Programm für die nächste Stunde auch festgelegt. Und ich würde sagen, wer interessiert ist an dem, was sich so getan hat im Jahr 1999 musikalisch, einfach dranbleiben. Wir liefern die großen Hits 99 bis um 20 Uhr. 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

Ja, das Latino-Fieber, da kann man schon sagen, das war das Fieber des Jahres 1999. Alles hat irgendwie lateinamerikanisch durch die Clubs gewippt. Das war zum Beispiel Ricky Martin, Livin' La Vida Loca. Das war die 51 in Deutschland in diesem Jahr. Wir listen sie auf, die 100 beliebtesten Singles im Jahr 99, zusammengestellt von Media Control. Auf der 50 in diesem Jahr die dritte Generation mit dem Titel Vater, wo bist du? Auf der 49 spielen wir gleich Ronan Keating, Chef der Band Boyzone, mit seinem Lied aus dem Soundtrack für Notting Hill, When You Say Nothing at All. Jay-Z war auf der 48 in diesem Jahr mit dem Titel Hard Knock Life. Das Ghetto Anthem spielen wir auch. Und, das trifft sich ganz gut, Boyzone, die Band, in der Ronan Keating der Leadsänger ist, die ist auch dabei in diesem Jahr in der Top 100 Deutschlands mit dem Titel No Matter What. Also Boyzone, Jay-Z und Ronan Keating, das sind die Hits jetzt bei uns. Wir listen sie auf, die Top 100 Deutschlands 99 S1. 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

0: Boyzone und No Matter What. S1 am Nachmittag, am Silvesternachmittag. Bei uns wird gerade das Sendestudio unter fachmännischer Anleitung von zwei Diplom, wie heißt das? Diplom-Inneneinrichtern. Ich werde das gerade eingerichtet, ja. Damit wir heute eine Riesenparty feiern können. Heute Abend ab 20 Uhr die große Millenniums-Party. Ich übe das jetzt schon. Millennium-Party. Weil jetzt habe ich ja noch keinen Sekt getrunken, aber wenn man das heute Abend vielleicht unter dem Einfluss von anderthalb Glas Sekt mit viel Orangensaft nochmal aussprechen muss, Millennium, das klingt schon sehr schön. Wir üben das noch ein bisschen heute Nachmittag. Also Sie sollten Radio hören, auf alle Fälle anlassen, weil es kann ja eine Menge passieren, heute Nacht nach 12 zum Beispiel. Da sollten Sie auf alle Fälle SR1 hören, damit Sie wissen, ob Ihr Computer vielleicht aus dem Fenster gefallen ist oder nicht. So, jetzt machen wir aber wieder Musik, und zwar waren wir gerade auf Platz 47 in der deutschen Top 100 des Jahres 1999. Boyzone war das mit No Matter What. Auf der 46 in diesem Jahr in Nomine mit Vater Unser. Und wir steigen jetzt aufs Pferd zusammen mit unserem Vorreiter Stefan Raab. Der Maschendrahtzaun steht auf der 45 in diesem Jahr in Deutschland. Dann bleiben wir bei deutschem Liedgut, nämlich beim Freundeskreis. Der Freundeskreis, der hat sich in den letzten zwei Jahren so richtig durchgesetzt, ist mit gleichbedeutend mit den Fantastischen Vier in den Bandstown Studios in Stuttgart. Und der Freundeskreis hat eine grandiose Tournee 1999 gemacht. Und der Titel, der bei den Konzerten immer von allen mitgesungen wurde im Saal, der Titel Mit dir auf der 44 in Deutschland in dieser Woche. Und wir spielen, in dieser Woche ist Quatsch, in diesem Jahr, und wir spielen auch noch die 43 Britney Spears mit You Drive Me Crazy, und irgendwann erzähle ich Ihnen dazwischen noch, wie es auf der Straße aussieht. Aber jetzt erstmal, Stefan reitet über die Ponderosa und wir reiten alle mit.
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0: Der S1-Service, wir haben keine Meldung zur Verkehrslage. Gute Fahrt, 16 Uhr und gleich 31.
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0: S1 am Silvesternachmittag. Heute Nachmittag mit der Auflistung der 100 beliebtesten Singles in Deutschland im Jahr 1999. Und wir sind angekommen bei Platz 43. Das war Britney Spears und You Drive Me Crazy. Britney, die ja auch so eine Riesenkarriere gemacht hat in diesem Jahr und jetzt auch als Schauspielerin arbeiten wird. Wir sind noch auf einiges gespannt. Wann tritt Britney im Playboy auf? Nee, das war jetzt so nebenbei. Okay, jetzt machen wir deutsche Musik. Und zwar deutsche Musik, wie sie eigentlich unterschiedlicher nicht sein kann. Zwei deutsche Titel gibt es jetzt. Und zwar auf Platz 42 der Jahresauswertung der Titel von Aquagen. Der Titel Ihr seid so leise. Das ist eine Nummer, das ist so ein Brett aus den Clubs. Da haben die Deutschen kräftig abgetanzt in den Diskotheken in diesem Jahr auf den Titel. Und deshalb ist er auch so hochgekommen. Und dann die andere, ja, vor ein paar Jahren waren es noch pur. Heute ist echt angesagt. Die machen ungefähr denselben Stil, also ein Deutsch-Soft-Rock, will ich es mal formulieren. Und sie hatten damit einen Riesenerfolg. Die ehemalige Schülerband aus Flensburg mit Du trägst keine Liebe in dir auf Platz 41 in diesem Jahr in Deutschland. Und dann gibt es die Schmuseballade schlechthin. Mr. R. Kelly, If I Could Turn Back the Hands of Time. Das ist Platz 40 in diesem Jahr. Und dann haben wir noch 40 Plätze bis zur Nummer 1 listen wir das auf, was angesagt ist im Jahr 1999.
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Das ist genau der richtige Titel für heute Nacht um 23:30, wenn man nachts durchschlafen will. Das war aber schön. If I could turn back the hands of time, Mr. R. Kelly. Wir listen sie auf, die 100 beliebtesten Singles im Jahr 1969. Auch schön. Kinder, was los? Im Jahr 99. Und zwar sind wir angekommen gerade, ja, R. Kelly, If I Could Turn Back the Hands of Time, das war die Position 40. Und nach den SR1 Nachrichten bemüht sich dann Volkmar Lotholz um die restlichen Titel, die da noch anstehen. Und er wird auch am Schluss der Sendung noch einen kleinen Blick machen in die LP-Hitparade, denn auch da gibt es natürlich eine Auflistung 1999, aber klar doch. So, jetzt spielen wir noch in dieser Stunde Cher mit Strong Enough. Die ist auf Platz 39 gelandet. Dann gibt's nach den Nachrichten bei Volkmar Puff Daddy featuring R. Kelly mit Satisfy You und Mariah Carey mit Whitney Houston im Düt. Das war diese grandiose Filmmusik. Prince of Egypt war der Film. Der Titel When You Believe, die 37. Ich bin jetzt, ich habe einen kleinen Hänger. Das heißt, ich nicht, aber zeitlich haben wir einen Hänger. Weil wir könnten jetzt eigentlich noch zwei Titel spielen. Aber wir wollen uns schon an unserem Plan halten. Deshalb gibt es gleich nach Cher noch ein ganz klein bisschen Instrumentalmusik. Und nach den Nachrichten, es folgt man dann da 3 Stunden die Hits 99 in Deutschland. Ich bin Dieter Exner und noch der Hinweis, ja hey, heute Abend geht's aber richtig satt zur Sache bei uns. Die große Millenniums-Party ab 20 Uhr. Hier wird stark gefeiert und nebenbei ein bisschen Radio gemacht in unserem Sendestudio. Je nachdem, was Sie davon draußen haben am Radio, ich drücke Ihnen die Daumen, dass da auch hinten was Schönes bei rauskommt. Wie man so schön sagt. Ich bin Dieter Exner und ciao, bis später.

0: Und hier das Wetter in Saarlouis und Rheinland-Pfalz. Überwiegend bedeckt oder neblig, trüb, kaum noch Regen oder Schnee. Temperaturen um Mitternacht 0 bis 2 Grad. Morgen weiterhin viele Wolken, Hochnebel oder Nebel. Ab Mittag von Luxemburg und Frankreich her Regen. In höheren Lagen anfangs auch mit Schnee vermischt. Höchstwerte 2 bis 5 Grad. Die Aussichten bis Montag, stark bewölkt oder neblig trüb, nur vereinzelt etwas Sonne. Meist trocken, kaum Temperaturänderung. S1 Service, keine Meldung zur Verkehrslage. Allen unterwegs eine gute Fahrt, gleich 17.07 Uhr. Die Top Singles 99 am Mikrofon folgt Malotholz.
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Die Position 37 in den Top-Singles 99, den beliebtesten Hits in Deutschland im vergangenen Jahr. Davor die 38 Puff Daddy Satisfy You. Wir arbeiten uns unermüdlich weiter nach vorne vor. Und manch einer überlegt sich jetzt schon, wann kommt die Nummer 1? Kann ich sagen, voraussichtlich so gegen 19.25 Uhr. Aber Sie wissen ja, wie das auf den Flughäfen ist. Kann ein bisschen früher sein, kann auch ein bisschen später sein. Und das Einfachste wäre, Sie bleiben einfach dran, dann geht es Stück für Stück ganz logisch weiter. Somit kommen wir jetzt zur 36. Das sind Texas mit Summer Sun. Dann Sascha auf 35, If You Believe. Und die 34 kommt von Shania Twain, That Don't Impress Me Much.

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Die Nummer 34 in den 99 beliebten, nee, in den 100 beliebten Singles des Jahres 99. Viele werden sich mittlerweile ernsthafte Gedanken gemacht haben, nachdem ich ankündigte, dass die Nummer 1 so gegen 7:30 hier erwartet wird. Was dann passiert? Also ich hatte vorgeschlagen, dass ich dann Instrumentalmusik spiele und über diese, wie wir immer sagen, Lufthansa-Landemusik, dann Ihnen das 2,5 Kilometer lange Buffet, das bis dahin sicherlich aufgebaut ist, vorstelle, indem ich in einzelne Köstlichkeiten dieses kaltwarmen Buffets hineinbeiße und Ihnen sage, wie es schmeckt. Mit diesem Vorschlag bin ich dummerweise gescheitert und man hat einen Gegenvorschlag gemacht, der für die Musikfreunde auf jeden Fall sehr viel reizvoller ist. Wir gucken uns nämlich noch an, welche Alben waren im Jahr 99 erfolgreich und werden natürlich aus dem Spitzenfeld auch noch den ein oder anderen Titel spielen. Gleich geht's jetzt aber erstmal weiter mit der 33. Das sind die Venga Boys mit Boom Boom. Auf 32 If You Had My Love, Jennifer Lopez. Und die 31 Oli P, I Wish. Und zuvor schauen wir ganz kurz noch, was auf den Straßen los ist. Und ich sehe, SR1 Service, erfreulicherweise keine Meldungen zur Verkehrslage. Das Ganze um 17 Uhr und gleich 30 Minuten.

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1: Zum zweiten Mal in der SR1 Jahreshitparade Oli P. Diesmal mit I Wish. Flugzeuge im Bauch hatten wir ja. Und ja, das bedeutet eigentlich für Herbert Grönemeyer, dass er sich in diesem Jahr zwei Titel aus seinem Repertoire mit anderen Interpreten anhören musste, hätte ich fast gesagt. Ich sag mal neutral, konnte. Denn der zweite Titel, den hat er geschrieben. Der kommt jetzt auf 30, Luna und Mamboleo, dann auf 29, Sarah und Tic Tac Toe, nie wieder und auf 28, Anne Lee, Two Times.

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Stan Lee, Two Times. 17.51 Uhr, die SR1 Jahreshitparade. Wir kommen zur Position 27 und da finden wir TLC, No Scrubs und dann auf 26 Tarkan und Simmerick.

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1: Die Position 26 bei den 100 beliebtesten Singles in Deutschland im Jahr 1999, Tarkan und Simmerick. In der nächsten Stunde geht's demnach weiter mit der 25, das wird Will Smith sein und Wild Wild West.

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1: S1 Service. Keine Meldungen zur Verkehrslage. Allen unterwegs eine gute Fahrt. Es wird gleich 18.10 Uhr. Die Top-Singles im Jahr 99. Am Mikrofon folgt Malotholz.

Die 25 der 100 erfolgreichsten Singles im Jahr 1999 in Deutschland. Das war Will Smith, Wild Wild West. Auf 24 ist Wolfgang Petri gelandet, die längste Single der Welt, Teil 2. Und das ist bedauerlicherweise auch die Single, die wir am längsten gesucht haben und sie nicht gefunden haben. Deshalb kann ich sie leider nicht spielen. Die 23 ist aber vorrätig, kommt von der Bloodhound Gang, Along Comes Mary. Auf 22 dann Andrew Donalds, All Out of Love. Und die 21, Music Instructor, Get Freaky.

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1: Die 21 war das. Auf 20 bei den 100 erfolgreichsten Singles in Deutschland sind Tupac Changes. Dann die 19, das geht an die Ö La Paloma Boys, Ö La Paloma. Und 18 kommt von Offspring, Pretty Floyd.

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1: S1 Service, keine Meldung zur Verkehrslage, 18 Uhr und 30 Minuten.
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0: so, Tante Jutta, alles Gute und Prost. So. Sind wir fertig? Können wir die Hörer abnehmen? Na gut. Das nächste Mal singen wir My Heart Will Go On. 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

Die Nummer 18 in der SR1 Jahreshitparade Pretty Fly The Offspring. 18:37 Uhr, Silvesterabend, früher Abend kann man sagen. Die 17, das ist Luna, Hijo de la Luna. Auf 16, Cher, Believe. Und die 15 kommt dann von Liquido, Narcotic.

Es passt ja wie die Faust aufs Auge. Drei Titel noch bis zu den Nachrichten. Und zwar die 14 bei den 100 erfolgreichsten Singles in Deutschland im vergangenen Jahr. Das sind die Backstreet Boys, I Want It That Way. Auf 13 die Bloodhound Gang, The Bad Touch. Und die 12 erreichten die Fantastischen Vier MFG.

Und hier das Wetter in Saarlouis und Rheinland-Pfalz. Überwiegend bedeckt oder neblig, trüb, kaum noch Regen oder Schnee. Temperaturen um Mitternacht 0 bis 2 Grad. Morgen weiterhin viele Wolken, Hochnebel oder Nebel. Ab Mittag von Luxemburg und Frankreich her Regen, in höheren Lagen anfangs auch mit Schnee vermischt. Höchstwerte 2 bis 5 Grad. Die Aussichten bis Montag stark bewölkt oder neblig, trüb, nur vereinzelt etwas Sonne. Meist trocken, kaum Temperaturänderung. Und so war das Wetter um 18 Uhr. Saarbrücken bedeckt 1 Grad, Berus 1, Tholein 0, Trier bedeckt 2, Luxemburg Nebel 2, Paris bedeckt 7, Metz und Straßburg bedeckt 3, Hamburg bedeckt 2, Berlin leicht bewölkt 1 und München Schneefall minus 2 Grad. S1 Service, keine Meldungen zur Verkehrslage, allen unterwegs eine gute Fahrt, gleich 19.04 Uhr. Hier ist die S1 Jahreshitparade, im Studio folgt Malotholz.

Die 11 in der SR1-Jahres-Hitparade der 100 erfolgreichsten Single im vergangenen Jahr. Blondie und Maria. Somit kommen wir zu den Top 10. Und auf 10 habe ich das Vemdew Project, King of My Castle. Die 9 kommt von Xavier Naidoo, Sie sieht mich nicht. Und auf 8 Mr. Oizo und Flat Beat.

19:22 Uhr wird es SR1 Jahreshitparade. Wir sind in den Top 10 der erfolgreichsten Titel in Deutschland und kommen zur 7. Das ist Christina Aguilera, Genie in a Bottle. Auf 6 Oli P, So bist du, und auf der 5 Whitney Houston, My Love is Your Love.

0: Whitney Houston, My Love Is Your Love. Die 5 in den Top Singles 99. Welches war denn nun der erfolgreichste Titel? Für die einen ist es schon klar, die anderen rätseln noch. Und sie können noch ein bisschen weiter rätseln, denn jetzt kommt erstmal gleich die 4. Das ist Emilia, Big Big World auf 3. Dann Britney Spears, Baby One More Time. Und die 2 geht an Eiffel 65 Blue. Und zuvor noch der Service für die Autofahrer. SR1, keine Meldungen zur Verkehrslage. Allen unterwegs eine gute Fahrt. 19.33 Uhr.
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